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3: 3:30.

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3: Kurz nach 3:30.

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2: 2 vor halb 4.

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6: Gleich 5:04 Uhr.

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1: 3 vor halb 5.

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1: Kurz nach 20 vor 5.

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1: 3 vor halb 6.

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2: Gleich 10 vor 6.

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2: Mit Michael Miem. Nach dem schweren Grubenunglück in Nordchina dauern die Rettungsarbeiten weiter an. Nach Behördenangaben kamen bei der Gasexplosion in einem Bergwerk über 80 Menschen ums Leben. Mehrere Personen wurden vermisst. Es handelte sich um das schwerste Minenunglück in China seit mehr als 16 Jahren. Die finanzielle Lage der gesetzlichen Pflegeversicherung hat sich zu Jahresbeginn weiter verschlechtert.
3: Nach Angaben des Spitzenverbands der gesetzlichen Krankenversicherung verzeichnete sie im ersten Quartal ein deutliches Defizit, obwohl gleichzeitig ein staatliches Darlehen geflossen ist. Für das Gesamtjahr rechnet der Verband nun mit einem Minus in Milliardenhöhe. Noch vor wenigen Monaten war hingegen ein Überschuss für das kommende Jahr erwartet worden.
2: Nach dem erwarteten Anstieg der Einbürgerungszahlen in Deutschland fordert der Unionspolitiker Trom schärfere gesetzliche Regelungen. Besonders die verkürzten Einbürgerungsfristen der vergangenen Reformen stehen dabei in der Kritik. Trom verwies darauf, dass bereits Teile der sogenannten Turbo-Einbürgerung nach 3 Jahren zurückgenommen worden seien. Nun solle das Staatsbürgerschaftsrecht insgesamt strenger gefasst werden. In Nordrhein-Westfalen und Rheinland-Pfalz sind 2 Jungen bei Badeunfällen ums Leben gekommen. In Essen stürzte ein 14-Jähriger in die Ruhr und wurde nach einer stundenlangen Suche nur noch leblos geborgen, wie die Feuerwehr mitteilte. In Birlenbach bei Koblenz starb ein 11-Jähriger nach einem Unfall in einem Schwimmbad. Die genauen Umstände der beiden Vorfälle werden untersucht. Im Westen Pakistans hat eine schwere Explosion einen Personenzug getroffen und zahlreiche Menschen getötet. Nach Angaben der Polizei kamen mindestens 30 Menschen ums Leben, mehr als 100 weitere wurden verletzt. Der Vorfall ereignete sich in einer Provinz, in der es immer wieder zu Unruhen kommt. Eine separatistische Gruppe bekannte sich zu dem Anschlag. In einem Hamburger Jugendgefängnis sollen 3 Häftlinge mehrere Mitarbeiter angegriffen und dabei 2 von ihnen verletzt haben. Nach Angaben der Hamburger Justizbehörde ereignete sich der Vorfall auf der Elbinsel Hannöversand. Hinweise auf einen Ausbruchsversuch gibt es bislang nicht. Die Hintergründe werden weiter untersucht.
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4: Mit Michael Miem. Nach dem schweren Grubenunglück in Nordchina dauern die Rettungsarbeiten weiter an. Nach Behördenangaben kamen bei der Gasexplosion in einem Bergwerk über 80 Menschen ums Leben. Mehrere Personen wurden vermisst. Es handelte sich um das schwerste Minenunglück in China seit mehr als 16 Jahren. Die finanzielle Lage der gesetzlichen Pflegeversicherung hat sich zu Jahresbeginn weiter verschlechtert.
5: Nach Angaben des Spitzenverbands der gesetzlichen Krankenversicherung verzeichnete sie im ersten Quartal ein deutliches Defizit, obwohl gleichzeitig ein staatliches Darlehen geflossen ist. Für das Gesamtjahr rechnet der Verband nun mit einem Minus in Milliardenhöhe. Noch vor wenigen Monaten war hingegen ein Überschuss für das kommende Jahr erwartet worden.
4: Nach dem erwarteten Anstieg der Einbürgerungszahlen in Deutschland fordert der Unionspolitiker Trom schärfere gesetzliche Regelungen. Besonders die verkürzten Einbürgerungsfristen der vergangenen Reformen stehen dabei in der Kritik. Trom verwies darauf, dass bereits Teile der sogenannten Turbo-Einbürgerung nach 3 Jahren zurückgenommen worden seien. Nun solle das Staatsbürgerschaftsrecht insgesamt strenger gefasst werden. In Nordrhein-Westfalen und Rheinland-Pfalz sind 2 Jungen bei Badeunfällen ums Leben gekommen. In Essen stürzte ein 14-Jähriger in die Ruhr und wurde nach einer stundenlangen Suche nur noch leblos geborgen, wie die Feuerwehr mitteilte. In Birlenbach bei Koblenz starb ein 11-Jähriger nach einem Unfall in einem Schwimmbad. Die genauen Umstände der beiden Vorfälle werden untersucht. Im Westen Pakistans hat eine schwere Explosion einen Personenzug getroffen und zahlreiche Menschen getötet. Nach Angaben der Polizei kamen mindestens 30 Menschen ums Leben, mehr als 100 weitere wurden verletzt. Der Vorfall ereignete sich in einer Provinz, in der es immer wieder zu Unruhen kommt. Eine separatistische Gruppe bekannte sich zu dem Anschlag. In einem Hamburger Jugendgefängnis sollen 3 Häftlinge mehrere Mitarbeiter angegriffen und dabei 2 von ihnen verletzt haben. Nach Angaben der Hamburger Justizbehörde ereignete sich der Vorfall auf der Elbinsel Hannöversand. Hinweise auf einen Ausbruchsversuch gibt es bislang nicht. Die Hintergründe werden weiter untersucht.

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4: Mit Michael Miem. Nach dem schweren Grubenunglück in Nordchina dauern die Rettungsarbeiten weiter an. Nach Behördenangaben kamen bei der Gasexplosion in einem Bergwerk über 80 Menschen ums Leben. Mehrere Personen wurden vermisst. Es handelte sich um das schwerste Minenunglück in China seit mehr als 16 Jahren. Die finanzielle Lage der gesetzlichen Pflegeversicherung hat sich zu Jahresbeginn weiter verschlechtert.
5: Nach Angaben des Spitzenverbands der gesetzlichen Krankenversicherung verzeichnete sie im ersten Quartal ein deutliches Defizit, obwohl gleichzeitig ein staatliches Darlehen geflossen ist. Für das Gesamtjahr rechnet der Verband nun mit einem Minus in Milliardenhöhe. Noch vor wenigen Monaten war hingegen ein Überschuss für das kommende Jahr erwartet worden.
4: Nach dem erwarteten Anstieg der Einbürgerungszahlen in Deutschland fordert der Unionspolitiker Trom schärfere gesetzliche Regelungen. Besonders die verkürzten Einbürgerungsfristen der vergangenen Reformen stehen dabei in der Kritik. Trom verwies darauf, dass bereits Teile der sogenannten Turbo-Einbürgerung nach 3 Jahren zurückgenommen worden seien. Nun solle das Staatsbürgerschaftsrecht insgesamt strenger gefasst werden. In Nordrhein-Westfalen und Rheinland-Pfalz sind 2 Jungen bei Badeunfällen ums Leben gekommen. In Essen stürzte ein 14-Jähriger in die Ruhr und wurde nach einer stundenlangen Suche nur noch leblos geborgen, wie die Feuerwehr mitteilte. In Birlenbach bei Koblenz starb ein 11-Jähriger nach einem Unfall in einem Schwimmbad. Die genauen Umstände der beiden Vorfälle werden untersucht. Im Westen Pakistans hat eine schwere Explosion einen Personenzug getroffen und zahlreiche Menschen getötet. Nach Angaben der Polizei kamen mindestens 30 Menschen ums Leben, mehr als 100 weitere wurden verletzt. Der Vorfall ereignete sich in einer Provinz, in der es immer wieder zu Unruhen kommt. Eine separatistische Gruppe bekannte sich zu dem Anschlag. In einem Hamburger Jugendgefängnis sollen 3 Häftlinge mehrere Mitarbeiter angegriffen und dabei 2 von ihnen verletzt haben. Nach Angaben der Hamburger Justizbehörde ereignete sich der Vorfall auf der Elbinsel Hannöversand. Hinweise auf einen Ausbruchsversuch gibt es bislang nicht. Die Hintergründe werden weiter untersucht.
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0: Good morning live, buenos dias Gran Canaria, einen wunderschönen guten Morgen. Wir haben Montag, den 25. Mai 2026, 9:22. Wir sind sogar 3 Minuten 3 Sekunden zu früh. Ja. Und ihr hört das Radiofrühstück wohl schon auf Mixradio Gran Canaria. Im Studio für euch die Early Birds, Thomas und Bärbel, und wir sagen guten Morgen.
1: Ja, einen wunderschönen guten Morgen, sage ich auch heute an diesem wunderschönen Tag. Wir kommen ja gleich dazu, wenn wir aus dem Fenster gucken. Ja, ihr habt den richtigen Sender gewählt. Mixradio hier im Süden der Insel, erreichbar auf den Frequenzen 101.1 FM oder 104.8 FM. Ja, wir sind wieder 2 Stunden für euch da, heute am Montag, mit Tipps, mit Infos, mit Angaben zum Wetter und natürlich einer super Musikauswahl. Und wir werden es am Ende der Sendung wieder beweisen. Weltweit sind wir auch zu hören auf www.mixradio.eu. Wir wünschen euch einen wunderschönen Start in diese neue Woche und grüßen heute besonders die, die vielleicht noch im Bett liegen und Feiertag haben, Pfingst, und sich ausruhen können. Pfingstmontag, ja, das haben wir ja hier nicht. Wir haben weder Weihnachten, Ostern oder Pfingsten, einen zweiten Feiertag. Aber für alle Zuhörer, die heute Feiertag haben, genießt diesen freien Tag.
0: Aber sonst haben wir genug Feiertage.
1: Ja,
0: wir haben Feiertage ohne Ende. Ja. So, und natürlich auch auf den sozialen Netzwerken sind wir vertreten. Unser Instagram-Account lautet mixradio-fm und auf Facebook heißen wir Mixradio Gran Canaria New Generation. Und wie immer an der Stelle darf ich mich bedanken für die genialen, wirklich genialen Kommentare dieses Mal. Es ging um, ob jemand zufällig weiß, wie man Wasser zu Wein macht.
1: Ach ja, ja. Ich habe ja auch einen Tipp gegeben.
0: Du hast auch einen Tipp
1: gegeben. Ja, es war ja eine Anfrage für einen Freund und ich habe einen Tipp gegeben.
0: Ich muss mal fragen.
1: Und vielleicht hat es dem Freund geholfen. Er kann es nachlesen.
0: Also wir haben, ich weiß nicht, Amigo, die man hier, die Pilates oder sowas, die sind wirklich Stammhörer von uns und auch Stammbesucher auf unserer Seite. Er hat geschrieben oder die hat geschrieben, einfach Jesus einladen.
1: Ach, da verschlägt es mir gerade für einen Moment.
0: War das genial? Wow,
1: das ist ja genial.
0: Ist ganz egal, ja, ganz kurz und knackig, einfach Jesu einladen und dann hat sich das mit dem Wein erledigt und mit dem Wasser und da waren aber so gute Tipps dabei.
1: Und die Rennfahrer auf den Motorrädern, also diesen
0: aus Ecuador.
1: Aus Ecuador, ja. Ich habe ja gedacht, solange es bergab geht, geht's ja.
0: Ja, und vor allen Dingen, ich glaube, die Bundesrepublik Deutschland, die finanziert auch Radwege in Ecuador.
1: Peru, Ecuador. Bevor wir uns verplaudern, schauen wir mal aus dem Fenster raus. Für alle, die nicht hier sind, ist es windstill. Wir haben kanarierblauen Himmel, der so ein bisschen diesig ist. Und wir haben angenehme Temperaturen. Heute früh schon so um 20 Grad. Wir kommen aus einer milden Nacht.
0: Und es wird warm, aber es wird nicht so furchtbar warm, wie angesagt wird. Wir werden es überleben.
1: Wir werden es auch berichten gleich.
0: Kommt vielleicht noch dazu, weil wir haben Sommer.
1: Genau.
0: Maluma, de tu acuerdo, ganz neues Lied und ich finde es ganz, ganz fluffig für Montagmorgen.
1: Ja.
0: Maluma.
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0: Maluma, Neuvorstellung für heute in Touareguerde. Wird übrigens zum zweiten Mal Papa. Wir sagen Felicidades.
1: Ja, und ich starte sofort in mein Thema Sonne, Mond und Sterne für Montag, den 25. Mai 2026. Mit einer App um 3.52 Uhr sind wir in den Tag gestartet und haben dann um 10 Uhr und 5 Minuten eine Flut. Dann abfließendes Wasser, ideal für einen Strandspaziergang, denn die nächste App, die haben wir dann um 16 Uhr und 5 Minuten und dann wieder langsam ansteigen bis 22 Uhr 16 nochmal eine Flut zu erwarten ist. Ja, der Tag ist angebrochen um 6.42 Uhr und danach, kurz danach, 7.08 Minuten ist die Sonne aufgegangen. Sie wird um 20.50 Uhr untergehen und das letzte Licht haben wir um 21.16 Uhr. Wer da ein bisschen mitgerechnet hat, das heißt, wir haben fast 14 Stunden heute Tageslicht. Ja, die Wassertemperatur hier im Süden von Leyde Inglés und Maspalomas, die beträgt aktuell 21 Grad. Ja, wie wird das Wetter heute? Es bleibt den ganzen Tag sonnig. Am Nachmittag können mal so vereinzelt ein paar Wölkchen an den Himmel kommen und die Temperatur, die steigt im Laufe des Tages auf 29 bis 30 Grad an und ich habe mal geschaut, die gefühlte Temperatur liegt etwas höher, so bei 32 Grad und wem sage ich es euch natürlich, es bleibt natürlich trocken. Wir haben keinen Regen hier im Süden zu erwarten bei diesem Sonnenschein.
0: 32 Grad gefühlt?
1: Ja, gefühlte Temperatur.
0: Jetzt?
1: Nein, heute im Tagesverlauf. Ah. Nein, nein, nein, nicht jetzt. Im Tagesverlauf wird es 29, 30 Grad, aber die gefühlte Temperatur durch die starke Sonneneinstrahlung ist etwas höher.
0: Ja, es hieß ja schon die ganze Zeit immer gegen 11 Uhr, samstags gegen 11, gestern gegen 11, heute gegen 11, jetzt aber morgen gegen 11 kommt der starke Kalima. Ich glaube es nicht.
1: Nein, wir haben ja so ein bisschen diesig, ist es ja, aber hält sich in Grenzen.
0: Es hält sich in Grenzen, ja. Wie gesagt. Wir haben Sommer momentan hier in San Fernando 24 Grad. Die Luftqualität, wundert mich, soll ungesund sein.
1: Ja, habe ich auch vorhin gesehen, aber für uns nicht.
0: Nein, werden wir nicht akzeptieren.
1: Ja.
0: Dann haben wir der UV-Index, der geht natürlich sehr hoch heute, der liegt um 12 Uhr bei 11, das heißt also extrem, das heißt geht nicht in die Sonne und wenn, dann gut eincremen. Dann Niederschlag, wie du schon sagtest, wird heute nicht erwartet, Sichtweite liegt bei 25 Kilometer, ich weiß es nicht. Da gehen aber ganz liebe Grüße jetzt an Peter von der Strand.
1: Ja.
0: Weil Peter hat mir das am Wochenende das genau geschickt, wie man es genau erklärt. Ja. Er hat mir es besser erklärt, muss ich sagen, und er hat es schon früher gewusst. Lieber Peter, vielen Dank, dass du mir es geschickt hast. Ich bin wieder etwas schlauer geworden und wir wünschen dir und deinem ganzen Team einen schönen Tag.
1: Ja, ich grüße auch, weil ich habe gestern dort eine leckere Currywurst gegessen.
0: Hattet ihr es erzählt?
1: Nein, er war nicht da, aber ich wurde sehr gut bedient.
0: Immer.
1: Und die Currywurst war sehr, sehr lecker und ist empfehlenswert.
0: Genau. Und jetzt kommen wir von der Strandarena zum Beleuchtungsgrad des Mondes. Der liegt bei 69%. Dann haben wir den nächsten Vollmond auch schon wieder in 6 Tagen. Das gibt es doch gar nicht.
1: Ja, genau.
0: 31. Wo bleibt denn die Sonne? Wo bleibt denn die Tage? Ja. Gestern in 7 Tagen haben wir schon wieder Weihnachten. In 7 Monaten.
1: Ja, ja.
0: Sollte man auch mal erwähnen.
1: Nächste Woche beginnt der letzte Monat des ersten halben Jahres schon.
0: Tja. Maspalomas, wie gesagt, momentan 24 Grad, Las Palmas angenehme 21 Grad, Agaite 23 Grad, in Atenada haben wir jetzt schon 22 Grad, also in den Bergen wird es schon warm.
1: Ja.
0: Arucas 22 Grad, auch in Teodoro haben wir jetzt schon 23 Grad, Tejeda 23 Grad und Mogán schließt sich uns an mit 24 Grad. So, dann schauen wir mal auf unser wunderschönes Festland hier. Oh, holla, die Waldfeder, es ist auch warm. Und zwar Madrid 31 Grad, Barcelona 28 Grad, Sonne pur, Sonne auch in Bilbao bei 35 Grad, in Gijón ab und zu mal eine Wolke davor bei 31 Grad. Dann schauen wir mal vorbei heute in Vigo, da haben wir es teilweise bewölkt bei 26 Grad, in Salamanca Sonne 30 Grad, in Badajoz Sonne-Wolken-Mix bei 35 Grad, das sind schon Temperaturen,
1: ja,
0: alter Fall.
1: Ja, ja.
0: Dann Ciudad Real 33 Grad, Sevilla teilweise bewölkt bei 35 Grad. Jetzt wird es angenehmer und zwar in Malaga 27 Grad, Almeria 28 Grad, in Murcia 30 Grad, Valencia haben wir 27 Grad bei Sonne und in Palma de Mallorca 28 Grad. dürfen wir natürlich nicht vergessen, Festland eine Stunde später. Und in Las Palmas werden wir heute 26 Grad erreichen bei Sonnenwolkenmix. Dann geht es nach Deutschland, Österreich, Schweiz, Luxemburg und so weiter. Und was kann ich sagen? Heute kein Regen.
1: Ja,
0: das kann ich schon mal sagen.
1: Da lacht dich doch die Sonne
0: da an. Da lacht die Sonne. Also
1: doch schön
0: Konzentration.
1: Feiertag, ja.
0: Dass ich mal die Sonne als Konzentrationswort habe.
1: Ja.
0: Und zwar Zugspitze, Sonne 10 Grad, Zürich Sonne 31 Grad, Freiburg Sonne 31 Grad, Stuttgart Sonne 30 Grad, Karlsruhe Sonne 31 Grad, in Frankfurt Sonne 29 Grad, in Köln Sonne 29 Grad, in Kassel Sonne 27 Grad, Hannover Sonne 26 Grad, Hamburg Sonne 26 Grad, in Kiel Sonne 24 Grad, in Rostock Sonne bei 23 Grad, Berlin Sonne 26 Grad, Magdeburg Sonne 27 Grad, Leipzig Sonne 25 Grad, in Dresden haben wir Sonne bei 26 Grad, München, da haben wir Biergartenwetter vom Feinsten, 28 Grad bei Sonne pur, auch in Wien Sonne 30 Grad, in Salzburg Sonne 29 Grad, in Dijon, Frankreich Sonne 33 Grad, Luxemburg Sonne 28 Grad und last but not least Amsterdam wunderbare, angenehme 27 Grad bei Sonne pur.
1: Ja, da also, steht überall einem Pfingstausflug nichts im Wege.
0: Absolut nicht. Also
1: und Freibadsaison hat ja auch wieder begonnen.
0: Ah ja?
1: Ja. Und bei den Temperaturen, da kann man auch mal in einen kleinen Baggersee oder so hüpfen.
0: Ah ja, auf jeden Fall. Wir können auch einen großen nehmen.
1: Ja.
0: Lady Gaga, Bad Romance.

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0: Little.
1: Ja. Little Boo Thing, poor Russell. Er legt mich nicht mehr rein mit seiner Pause. Jedes Mal kriegt man da einen Schreck am Anfang, aber mittlerweile.
0: Noch 15 Sekunden.
1: Ja.
0: Ja, wir kommen zu einem Seebeben. Und zwar ein Seebeben der Stärke 4,8 hat Gran Canaria getroffen. Experten geben Entwarnung bezüglich dieser vulkanischen Aktivität. Und wir haben ein paar Details zu der Lage des Seebebens.
1: Ja, die Kanarischen Inseln wurden am Freitag von einer spürbaren seismischen Aktivität überrascht. Und zwar ein Seebeben der Stärke 4,8 erschütterte die Region nördlich von Gran Canaria und war auf weiten Teilen der Insel sowie auf benachbarten Inseln deutlich zu verspüren. Experten des Nationalen Geographischen Instituts haben sich bereits zur Lage geäußert.
0: Ja, das Beben ereignete sich am Freitagvormittag um genau 9.50 Uhr. Das Epizentrum lag etwa 61 Kilometer vor der Küste Gran Canarias in einer Tiefe von rund 30 Kilometern. Die Erschütterungen waren nicht nur auf Gran Canaria, sondern auch in Teilen von Fuerteventura und Teneriffa wahrnehmbar. Bewohner aus den Orten wie Las Palmas, Tel de Galda und Agaete berichteten von spürbaren Bewegungen.
1: Ja, kurz nach dem Hauptbeben folgten zwei kleinere Nachbeben mit 2,2 und 3,3. Bereits am frühen Morgen gegen 9.50 Uhr gab es zudem ein leichtes seismisches Ereignis im Nordwesten der Insel, das jedoch in einem völlig anderen Zusammenhang stand.
0: Ja, die Direktorin des Nationalen Geographischen Instituts auf den Kanaren ordnete das Ereignis gegenüber lokalen Medien ein. Sie betonte, dass der Standort des Bebens zwar atypisch sei, da er weit abseits der üblichen seismischen hochaktiven Zonen liegen, aber keineswegs ohne Präzedenzfall bleibe.
1: Ja, hinsichtlich der Ursache geht das Institut derzeit primär von einem tektonischen Ursprung aus. Dominguez erklärte, dass das Ereignis vermutlich durch langfristige Energieaufladungen innerhalb der ozeanischen Erdkruste, die auf der afrikanischen Kontinentalkruste trifft, ausgelöst wurde. Das Beben sei als eine Art plötzliche Energiefreisetzung nach einem langen Speicherprozess zu verstehen.
0: Ja, eine der Fragen der Bevölkerung betraf einen möglichen Zusammenhang mit vulkanischen Aktivitäten, insbesondere mit dem bekannten Unterwasservulkan En Medio, der zwischen Teneriffa und Gran Canaria liegt. Hier konnten die Experten weitgehend Entwarnung geben.
1: Ja, wir können es nie mit absoluter Sicherheit sagen, aber prinzipiell hat das nichts mit vulkanischer Aktivität zu tun, so Dominguez. Ein starkes Indiz dafür sei, dass seismische Muster vulkanische Unruhen äußern sich meist in Form von Schwärmen zahlreicher kleiner Ereignisse. In diesem Fall jedoch gibt es deutliche Hauptbeben, gefolgt von schwächeren Nachbeben. Ein klassisches Verhalten für tektonische Verschiebungen.
0: Ja, bisher wurden also keine nennenswerten Schäden an der Infrastruktur gemeldet. Die Behörden beobachten die seismischen Daten weiterhin genau, um etwaige weitere Bewegungen vorzeitig und frühzeitig zu erkennen.
1: Ja, also Ruhe bewahren.
0: Ruhe bewahren, ja. Genau.
1: Keine Ruhe bewahren wir bei Gypsy Kings und da haben wir alles dabei. Bamboleo, Volade und Peter Miller, Bailame. Wir hören es uns an. Viel Spaß.

0: My Own Pace aus den 90ern wieder durch TikTok schlängelt sich auch wieder die Hitparaden hoch.
1: Ja, wir kommen zur Hornisse. Und zwar die invasive asiatische Hornisse wurde erstmals auf Gran Canaria nachgewiesen und Experten warnen, geben aber Endwarnung für die Bevölkerung. Ja, dazu haben wir auch ein paar Details.
0: Ja, es ist ein ökologisches Ereignis, das die Behörden der Kanarischen Inseln aufhorchen lässt. Die asiatischen Hornissen wurden erstmals offiziell auf dem Archipel identifiziert. Was seit 2010 auf dem spanischen Festland bereits bekannt ist, hat nun die Insel erreicht. Ein Nest mit 93 Tieren, das in einem Stadtgebiet von Las Palmas de Gran Canaria entdeckt wurde, markierte den Beginn einer neuen Herausforderung für den Umweltschutz.
1: Ja, die Entdeckung war kein Zufall, sondern das Ergebnis aufmerksamer Beobachtung. Unmittelbar nach der Meldung über das Nest in der Hauptstadt handelte ein spezialisiertes Team der Feuerwehr. Noch in derselben Nacht wurde das Nest geborgen und gesichert. Dies war der entscheidende erste Schritt in einem ausgeklügelten Protokoll, das nun unter der Leitung des Frühwarnnetzwerkes für invasive Arten der Kanarischen Insel Red Exos steht.
0: Um jede Verwechslung auszuschließen, wurden die gefangenen Exemplare eingefroren und einer morphologischen Analyse unterzogen. Experten des Ministeriums für ökologischen Wandel und Energie bestätigen zweifelfrei, es handelt sich um eine Vespa velutina. Die Folge war sofortiger Abstimmungsprozess zwischen dem Stadtrat von Las Palmas und dem Inselrat von Gran Canaria, um eine Ausbreitung zu verhindern.
1: Ja, die aktuelle Strategie setzt auf Prävention. In städtischen Parkanlagen rund um den Fundort sowie im Hafengebiet wurden Lockfallen installiert. Diese dienen jedoch nicht der Ausrottung, sondern dem Monitoring. Die Behörden wollen verstehen, ob es sich um ein isoliertes Ereignis handelt oder ob bereits eine etablierte Population existiert.
0: Ja, wir befinden uns aktuell in der Diagnosephase, betonen die Experten. Das Ziel ist es, den Ausmaß der Ansiedlung zu erfassen, bevor die Kolonien im Herbst ihre maximale Größe erreichen. Dabei ziehen alle an einem Strang. Imker, Polizei und Umweltbehörden arbeiten eng zusammen, um die lokale Biodiversität, insbesondere der heimischen Honigbiene, zu schützen.
1: Ja, jetzt sollte man natürlich wissen, wie identifiziert man diese asiatische Hornisse? Ja, also wer auf den Kanaren unterwegs ist, sollte die Merkmale kennen. Die asiatische Hornisse ist deutlich größer als die heimische deutsche Wespe. Sie erreicht eine Länge von bis zu 3 Zentimetern und ihr Erscheinungsbild ist markant.
0: Ja, Körper ist vorwiegend dunkel gefärbt, Beine auffällig gelbe Enden und der Hinterleib einen charakteristischen gelb-orangenen Band als Wiedererkennungsmerkmal.
1: Ja, doch Achtung, ihre Größe ist nicht nur ein optisches Merkmal, sondern auch ein praktisches. Der Stachel ist länger, was ihr ermöglicht, mehr Gift bei einem Stich abzugeben. Dennoch ist ihr Gift nicht potenter als das anderer Wespenarten. Das gesundheitliche Risiko ist vor allem für Menschen mit bekannten Allergien gegen Bienen- und Wespenstiche relevant.
0: Ja, ein wichtiger Punkt für alle Hobbygärtner und Naturfreunde. Die gängige Schutzkleidung der Imker reicht bei einer Begegnung mit der asiatischen Hornisse nicht aus. Die Tiere sind in der Lage, Schutzanzüge zu durchdringen und daher gilt ein striktes Gebot. Versuchen Sie niemals, ein Nest in der eigenen Regie zu entfernen. Dies ist ausschließlich hochspezialisiertem Personal vorbehalten, da die Arbeit meist in der Nacht durchgeführt wird, wenn die Tiere am wenigsten aktiv sind.
1: Ja, sollte man so ein Nest entdecken, sich ruhig verhalten und auch Abstand halten. Sie sind grundsätzlich nicht aggressiv, natürlich nur, wenn man sich dem Nest nähert und sollte es dann auch melden. Und zwar diese Red Exos, was ich erwähnte, oder unter der Nummer 646 601 457 anrufen.
0: Ja, ich weiß, von was ich rede. Ich bin hochallergisch gegen Wespen.
1: Ich kann's.
0: Panik. Kannst du noch erinnern an meine Hand und an meinen Fuß?
1: Ja, wir haben ja Radio, aber ich hab's gesehen.
0: Ah, alter Falter.
1: Was war also, deine Hand geschwollen und dein Fuß auch?
0: Wahnsinn.
1: Wo du da diesen Wespenstich erlitten
0: ein
1: hast.
0: Ein Wespenstich war das nur. Und dann hat sich's ergeben, dass ich da hochallergisch gegen Wespen bin. Also wenn mich jemand umbringen möchte, ist ganz einfach.
1: Ja, aber hier schreiben sie auch, wachsam bleiben und trotzdem kühlen Kopf behalten.
0: Ja. So, wir machen Musik und zwar Sal de Vinci per siempre si. Und zwar war ja, kennen wir vom ESC. Und der ist jetzt am meisten gestreamt worden. Das hat Spotify rausgegeben und zwar Platz 1 Italien ist am meisten gestreamt worden. Dann gefolgt von Schweden, Finnland, Dänemark, Zypros, Greece. Dann kommt Deutschland, Israel. Und auf Platz 9 hat sich doch tatsächlich Österreich eingeschmuggelt. Und erst auf Platz 10 ist Bulgarien. Also, Platz 1 der meistgestreamten Songs momentan. Italien ESC. Wir hören uns an. Ein guter Film. Guter.

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0: Wir kommen zu einer traurigen Meldung, und zwar laut einem Bericht der Notrufzentrale ist am Samstag auf der GC16 nahe Vertager ein Motorradfahrer verunfallt und wurde dabei schwer verletzt. Laut weiteren Angaben ereignet sich der Unfall gegen 13 Uhr.
1: Ja, das war der Zeitpunkt des Notrufes, und bei dem Motorradfahrer handelt es sich um einen 32-jährigen Mann. Er ist mit seinem Motorrad auf der GC60 unterwegs gewesen und schwer gestürzt. Die Notrufzentrale aktivierte umgehend alle notwendigen Ressourcen. Aufgrund der schweren Verletzung wurde auch ein Hubschrauber angefordert, und die Feuerwehr stellte sicher, dass der Helikopter auf der GC60 landen konnte, und nachdem der Mann stabilisiert wurde, wurde er in die Klinik Insular geflogen. Er erlitt durch den Unfall ein schweres Polytrauma.
0: Ja, wir hoffen, dass es ihm wieder besser geht, aber ja. Gerade diese Vertager.
1: Ja, es ist
0: der Weg. Puff,
1: wie wenn wir mit dem Auto da manchmal langfahren, ich habe immer Angst,
0: ich
1: die
0: auch.
1: Kommen ja in einer Schräglage da um die Kurven, dass die mal ausflutschen, so, und dann auch noch die Rennradfahrer dazwischen. Also diese Strecke
0: ist ganz gefährlich, finde ich.
1: Hier hoch nach Vertager, ganz gefährlich.
0: Apropos Vertager, da werden wir gleich hinschalten.
1: Genau, wir lassen es wieder tuten.
0: Jawohl, aber erst lassen wir singen, und zwar Jason Derulo und genau. Michael Bublé, Spicy Margarita. Dann gehen wir in die Werbung, und dann werden wir die Weltnachrichten uns anhören,
1: genau.
0: Und dann werden wir uns den Tobias anhören. Aber erst werde ich tuten.
1: Genau. Hey, yo, my spicy.

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5: Mit Michael Miem. Nach dem schweren Grubenunglück in Nordchina dauern die Rettungsarbeiten weiter an. Nach Behördenangaben kamen bei der Gasexplosion in einem Bergwerk über 80 Menschen ums Leben. Mehrere Personen wurden vermisst. Es handelte sich um das schwerste Minenunglück in China seit mehr als 16 Jahren. Die finanzielle Lage der gesetzlichen Pflegeversicherung hat sich zu Jahresbeginn weiter verschlechtert.
6: Nach Angaben des Spitzenverbands der gesetzlichen Krankenversicherung verzeichnete sie im ersten Quartal ein deutliches Defizit, obwohl gleichzeitig ein staatliches Darlehen geflossen ist. Für das Gesamtjahr rechnet der Verband nun mit einem Minus in Milliardenhöhe. Noch vor wenigen Monaten war hingegen ein Überschuss für das kommende Jahr erwartet worden.
5: Nach dem erwarteten Anstieg der Einbürgerungszahlen in Deutschland fordert der Unionspolitiker Trom schärfere gesetzliche Regelungen. Besonders die verkürzten Einbürgerungsfristen der vergangenen Reformen stehen dabei in der Kritik. Trom verwies darauf, dass bereits Teile der sogenannten Turbo-Einbürgerung nach 3 Jahren zurückgenommen worden seien. Nun solle das Staatsbürgerschaftsrecht insgesamt strenger gefasst werden. In Nordrhein-Westfalen und Rheinland-Pfalz sind 2 Jungen bei Badeunfällen ums Leben gekommen. In Essen stürzte ein 14-Jähriger in die Ruhr und wurde nach einer stundenlangen Suche nur noch leblos geborgen, wie die Feuerwehr mitteilte. In Birlenbach bei Koblenz starb ein 11-Jähriger nach einem Unfall in einem Schwimmbad. Die genauen Umstände der beiden Vorfälle werden untersucht. Im Westen Pakistans hat eine schwere Explosion einen Personenzug getroffen und zahlreiche Menschen getötet. Nach Angaben der Polizei kamen mindestens 30 Menschen ums Leben, mehr als 100 weitere wurden verletzt. Der Vorfall ereignete sich in einer Provinz, in der es immer wieder zu Unruhen kommt. Eine separatistische Gruppe bekannte sich zu dem Anschlag. In einem Hamburger Jugendgefängnis sollen 3 Häftlinge mehrere Mitarbeiter angegriffen und dabei 2 von ihnen verletzt haben. Nach Angaben der Hamburger Justizbehörde ereignete sich der Vorfall auf der Elbinsel Hannöversand. Hinweise auf einen Ausbruchsversuch gibt es bislang nicht. Die Hintergründe werden weiter untersucht.
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0: los.
1: Ja, porque lo digo y voy. Y punto. So, wir lassen es tuten.
2: Ja, Punkt 10 Uhr.
1: Oh.
2: Oh. Jetzt einmal es haben wir es schon.
1: Ja, ich glaube, er hat es jetzt gelernt.
2: Ja, zweimal. Sehr gut.
1: Ja, jetzt geht
2: jetzt
1: er dran.
2: Jetzt geht er dran.
1: Ja, ja.
3: Natürlich gehe ich ran.
1: Ja, aber du hast mich wenigstens tuten lassen. Einen wunderschönen guten Morgen, mein lieber Tobias. Wie geht es dir?
3: Guten Morgen. Hervorragend soweit. Ja, die Hitze macht natürlich mir auch zu schaffen gerade.
1: Ist es bei euch schon so warm?
3: Boah, gestern war es wirklich hui. Sehr
1: ehrlich?
3: Warm.
1: Ehrlich? Hier ging es eigentlich.
3: Ja, hier oben war es schon ordentlich warm. Halleluja.
1: Ehrlich? Und heute?
3: Ich war auch nur zu Hause, weil ich war nur unter bei der Klimaanlage, weil das tut meinem Kopfdruck irgendwie nicht gut. Also ich merke sofort, oh, das tut mir nicht gut.
1: Oh.
3: Bin gestern gar nicht mehr gegangen. Ja, da muss ich ein bisschen aufpassen gerade.
1: Da muss ich aufpassen. Und wie ist deine Gymnastik?
3: Sehr gut. Sehr gut. Das erste Mal ein Gummiband gerade gezogen. Also
1: ach, super, hör mal.
3: Geht voran.
1: Es geht
3: ja,
1: voran.
3: Ja, ja, ja, ja.
1: Poco a poco.
3: Es geht voran. Poco a poco, aber es geht voran, ja. Das ist doch das Wichtigste.
1: Das ist das Wichtigste. Dann würde ich mal sagen, wir starten gleich mit unserer schnellen Nummer, die nämlich super, super, super, super lecker ist.
3: Hast du schon ausprobiert? Nee.
1: Nein.
3: Aber hört sich schon super lecker an, ne?
1: Ja, auf jeden Fall.
3: Spaghetti Española habe ich dir mal gemacht.
1: Ist das von dir entdeckt oder gibt es
3: das
1: schon?
3: Das ist von mir. Nein, das ist mein Rezept. Ah. Mein Originalrezept.
1: Ja. Leg los.
3: Ich fange mal an. Also, ihr braucht dafür 150 Gramm Spaghetti, am besten eine gute Marke, ne? Also, bei Spaghetti darf man nicht sparen.
1: Nein.
3: Und Spaghetti, um Gottes Willen, niemals knacken, ne? Also, niemals in der Mitte durchbrechen. Jeder Italiener knackt dir danach das Genick, du das darfst nicht machen, ne?
1: Nein.
3: Dann brauchst du 100 Gramm Guanciale, also, den kriegt man hier, aber wenn man keinen bekommt, dann eben einen schönen, trockenen Bauchspeck nehmen. Also, das ist wichtig. Ein guter Guanciale und guter Bauchspeck braucht man dafür, ja?
1: Mhm.
3: Zwei Chorizo-Würstchen, also die kriege ich ganz normal aus dem Supermarkt, am besten ein bisschen trockenere. Da kann man ja die scharfe nehmen oder die normale, je nachdem, was man worauf man mehr steht. Ich nehme immer die normale, ich mag es ja nicht ganz so gern so scharf.
1: Ja.
3: Dann brauche ich zwei Gläser Rotwein, darf auch ein bisschen mehr sein. Du weißt, warum das Kochwein heißt, oder? Ein Schluck für die Soße,
1: ein Schluck
3: für den Koch.
1: Genau, ja.
3: Genau. Da brauche ich eine Knoblauchzehe, eine kleine Zwiebel, Salz, Pfeffer und 50 Gramm geriebenen Parmesan. So. Da nehme ich mir, also die Spaghetti koche ich ganz normal ab. Allerdings gebe ich schon mal ein Glas Rotwein mit ins Kochwasser mit hinein.
1: Ach, guck an.
3: Genau, du nimmst das Kochwasser, salzen ganz normal, ein Glas Rotwein mit reingeben und da drin die Spaghetti kochen. So, ganz easy. Den Guanciale und die Würstchen, für die Würstchen pellig, die sind meistens in der Pelle drin, klein würfeln. Dann mit etwas Olivenöl in der Pfanne schön kross backen, also schön auslassen. Das merkst du dann, hast du dann richtig viel, ein bisschen Fett von der Chorizo drin und so weiter. Und darin gebe ich dann den Knoblauch und die klein geschnittenen Zwiebeln und tue das alles schön glasig dünsten. Gebe dann das zweite Glas Rotwein dort hinein und lasse es ein bisschen einreduzieren. Gebe dann den knusprigen Guanciale mit dazu. Das Ganze mit Salz und Pfeffer abschmecken. Den Rotwein so lange einkochen, bis es schön cremig wird. Durch die Zwiebeln wird es dann schön cremig. So, alle Zutaten miteinander vermischen. Die Spaghetti direkt aus dem Kochwasser, direkt dort rein, den Parmesan drunter heben und einfach direkt servieren, heiß servieren. Paar frisch gehackte Kräuter oben drüber oder ein bisschen Rucola oben drauf. Super lecker. Rotwein, also Spaghetti ist im Stil, spanischer Stil, bisschen anders.
1: Ja.
3: Sau lecker, musst du unbedingt auch.
1: Auf jeden Fall und dann schöner grüner frischer Salat dazu, ist doch genial, oder?
3: Ja, definitiv. Also ich finde es fantastisch. Also ich finde es fantastisch.
1: Hör mal, weißt du, was ich auch gelernt habe letzte Woche wieder? Und zwar unser Nudelwasser. Man darf es ja nicht unterschätzen, das Nudelwasser. Und ein Spitzenkoch, ein italienischer Spitzenkoch, der macht zum Beispiel, weil wir machen es ja, ich weiß nicht, wie du es machst, normalerweise macht man ja Spaghetti raus auf Sieb, lässt es abtropfen, richtig?
3: Ja, so machen es viele, ja. Aber eigentlich sollst du es direkt aus dem Wasser rausziehen.
1: Genau, das ist der Point of the Reason. Man soll es direkt rausmachen. Und dann werden die
3: vielen... Ja. Nicht vorher durchs Sieb durchlassen.
1: Ja.
3: Nicht gut. Auch nicht abschrecken oder so. Gottes Willen. Nein. Wenn du es abschreckst, dann tust du die Stärke von der Nudel runter waschen und damit klebt deine Soße nicht mehr richtig gut an der Pasta. Nein. Am besten Spaghetti kochen und dann nimmst du diese Spaghetti-Zange und dann raus mit den Spaghettis und direkt in die Soße hinein, verrühren und fertig und dann direkt servieren.
1: Jetzt pass aber auf. Frage zu Montag. Was ist aber, wenn ich nicht so viel Spaghetti essen kann, wenn ich jetzt zum Beispiel nur eine Portion habe oder zwei Portionen? Wenn ich die dann ja nachgaren will, dann werden sie ja wieder zu latschig. Also was mache ich? Dann muss ich sie doch wirklich aus dem Sieb machen.
3: In dem Fall musst du dann tatsächlich abschrecken. Dann musst du wirklich abschrecken. Also würde ich so machen.
1: Mhm. Weil ich kann sie ja nicht drin lassen in Nudelwasser.
3: Nein. Dann hast du ja nicht mehr al dente, dann hast du verkocht zum Schluss.
1: Richtig. Das war die Frage. Nee. Also muss man immer genau so viele Leute einladen, dass genau eine Packung Spaghetti gegessen wird.
3: Ja, genau, so am besten. Ja, und wo die Nächsten den Fehler machen, ist, die meisten geben viel zu wenig Salz ins Kochwasser hinein.
1: Ich mag überhaupt kein Salz. Ich weiß, man sollte Salz essen, aber ich mag es. Für mich bräuchte es kein Salz geben, aber ich mache immer Gemüsebrühe rein.
3: Kannst du auch machen. Oder Rotwein jetzt. Ja?
1: Du mit deinem Rotwein. Kann man mit Mittag schon Rotwein trinken? Hör mal.
3: Auch du, das wird eine lustige Sendung danach.
1: Gut, also wir werden es natürlich gleich posten. Wir posten es auf unserem Instagram-Account in der Story. Und, da hat aber jetzt einer ein Motorrad angemacht. Moment, den müssen wir gerade vorbeilassen.
3: Halleluja.
1: Ich glaube, das ist eine Harley Davidson, würde ich sagen. Ja, genau. Also, jetzt erzähl uns, was erwartet uns diesen...
3: Ja, diese Woche passiert ja wieder ganz viel. Also ab jetzt, morgen, wer gerne mal Sport auf der Biofinger machen will, wir bieten das jetzt immer dienstags an, morgens, gibt es bei uns kostenlos Sport auf der Biofinger.
1: Eine
3: Mischung zwischen Bauchbeine, Po und Frühmorgensfit und Yoga und so. Also es ist wunderschön hier in den Bergen oben, schön entspannt, frische Luft. Danach kann man hier gerne einen Kaffee trinken oder wie
1: was
3: auch
1: essen?
3: Immer. Oder
1: einen Salat.
3: Rotwein schon trinken.
1: Oder Rotwein.
3: Oder Salat essen. Genau. Ein bisschen chillen. Aber wir haben ja unseren Mitarbeiter, der Jan, und der ist Profisportler, der ist ja staatlich geprüfter Fitness, bla bla bla. Und der bietet jetzt immer Dienstagmorgens bei uns kostenlos Sport hier auf der Finca an. 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Immer dienstags.
1: Okay, um wie viel Uhr?
3: So, und am Mittwoch sind wir jetzt immer fest ab 19 Uhr immer im Blauen Hasen im Centro Comercial Cita zum Brot verkaufen.
1: Okay.
3: Da haben wir einen Brotstand und da könnt ihr gerne frisches Brot holen, wenn ihr möchtet. Wenn ihr sicher gehen wollt, dass wir auch das Brot dabei haben in den Mengen, wie ihr braucht, am besten vor kurz Bescheid geben und sage, ich hätte gerne das und das und das und das, dann haben wir das auch immer sicher dabei. Gibt es aber auch Marmeladen und frische Aiolis. Also kommt gerne mal vorbei, Mittwoch ab 19 Uhr.
1: Okay, dann geht's weiter.
3: Im Moment ist auch immer das ganze Team da, genau. So. Am Freitag haben wir dann natürlich Noche de Tapas. Und am Samstag feiern wir mit euch den Dia de Canarios.
1: Genau,
3: wir haben eine tolle Band hier, die Baranda Amasijos sind bei uns. Das ist ja eine tolle, tolle Megaband, das sind ja 12 Mann und die heißen so richtig kanarische Musik, spanische Musik zum Tanzen, also es wird auf jeden Fall einen Heidenspaß geben. Dazu gibt es ein tolles spanisches Buffet, also es gibt Pata Asada, es gibt Ropa Vieja, also es gibt tolle Sachen hier bei uns auf der Finca und natürlich ordentlich was zu trinken. Also wer möchte, einfach bei uns auf die Webseite gehen oder eine WhatsApp schicken oder per Facebook uns schreiben und seinen Tisch reservieren.
1: Genau.
3: Mit Transfer und ohne.
1: Ja, das genau. Machen wir. Mein lieber Tobias, wie immer war es eine große Freude, mit dir zu plaudern. Nächste Woche
3: melde ich mich dann nicht auf Gran Canaria. Ne? Nächste Woche bin ich ja auf dem Weg nach Ibiza.
1: Ja.
3: Da werde ich mich wahrscheinlich um 4 Uhr Zeit, werde ich wahrscheinlich gerade in Cadiz angekommen sein. Und dann werde ich mich von Cadiz aus melden.
1: Alles klar, da freuen wir uns. Wir sind flexibel, und wir unterwegs. Telefonieren auf der ganzen Welt. Lieber Tobias, wir wünschen dir eine tolle Woche und bis am nächsten Montag. Bis dann, servus, ciao, adios, ciao. So, das letzte Wort habe ich ihm leider absperren.
2: Er sagt doch tschüss.
1: So, wir machen Musik und dann sind wir auch gleich wieder da.

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1: So, wir kommen zum Kaffee Mozart. Und zwar erwartet uns da heute, wir haben ja heute Montag.
2: Ja, richtig.
1: Tag. Ich wollte mich nur noch mal vergewissern, man weiß ja nie. Und zwar von 12 bis 15 Uhr ist der Roberto Modesto für euch da, dann von 15 bis 17 Uhr der italienische Sänger Antonio Mascaro, dann von 17 bis 19 Uhr Roberto und Johnny, die machen eine Latino-Party, dann von 19 bis 21 Uhr wie immer Jeanine Hollenbach und der Detlef Krämer und dann wird von 21 bis 23 Uhr der Detlef mit seiner einmaligen Stimme allein für euch nochmal da sein. Ja. Ganz liebe Grüße ans Café Mozart 2. So, wir kommen zum was ganz Süßem.
2: Ja, wir machen Ausflug nach Ecuador. Ja, Forscher haben in der Tiefsee vor den Galapagos-Inseln eine faszinierende Tierart entdeckt, und zwar einen winzigen blauen Oktopus. Das Tier, das nur etwa die Größe eines Golfballs hat, wird im Fachjournal Zootaxa als neue Spezies mit dem Namen Microeledone galapagensis beschrieben.
1: Quatsch. Ja. Ja, die Entdeckung geht auf eine Tiefsee-Expedition mit einem Forschungsschiff im Jahre 2015 zurück. Nahe der Isla Darwin im äußersten Nordwesten der Galapagos-Archipels steuerte die Besatzung einen ferngesteuerten Unterwasserroboter über den Meeresboden. In einer Tiefe von rund 1773 Metern filmte die Kamera in einem Unterwasserberg den kleinen Kraken.
2: Ja, Videoaufzeichnungen der Mission dokumentierten die Begeisterung der Wissenschaftler. Er ist winzig, sagten sie, und er ist blau. Ja, da hielten sie ihre ersten Eindrücke fest. Während der Expedition wurden zwei weitere Exemplare beobachtet. Ein weibliches Individuum wurde für Untersuchungen sogar eingefangen.
1: Ja, Jane Voigt, Expertin für Tintenfische am Field Museum in Chicago und Hauptautorin der Studie, erkannte sofort die Besonderheit des Fundes. Ich habe so etwas noch nie gesehen, sagt sie. Die Oktopusse haben kurze, runde, 3 bis 4 Zentimeter lange Ärmchen mit jeweils circa

0: Tier zu schaden. Jetzt hoffe ich nur, dass sie das wieder freilassen.
1: Ja.
0: Oder?
1: Und wieder ein Lebewesen entdeckt, was ganz in Ruhe vor sich hingelebt hat.
0: Und dann kamen wir.
1: Und dann kamen wir, ja.
0: Also ich finde es nicht gut.
1: Ja.
0: Ja. Gut, wir können auf Fischen, Finnisch Rebes mit Rappampam und
1: ja,
0: dann
1: das ist auch schön.
0: Etchern mit Assisam und dann kommen wir mit unseren Lokalnachrichten. Hoffentlich lassen die das Tier wieder frei. Obwohl, es hat bestimmt einen Schock, hör mal. Das hat doch einen Schock.
1: Naja, wenn das da aus
0: 1773 Meter kommt, hat er jetzt doch auch einen Schock.

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1: In Mogan startet von 5 bis 14. Juni die Patronatsfeste zu Ehren von San Antonio El Chico. Zu den Höhepunkten zählen die traditionellen Romeria Ofrendas, zahlreiche Familien- und Kulturveranstaltungen sowie das Konzert des argentinischen Sängers Scotti am 12. Juni zur Noche de Vísperas. Bürgermeisterin Onalia Buena betonte bei der Vorstellung des Programms die Bedeutung der Feierlichkeiten für die kanarische Tradition und Kultur. Die Veranstaltungen verbinden auch in diesem Jahr Brauchtum, Musik und Freizeitangebote für alle Generationen. Der Festauftakt erfolgt am 5. Juni mit dem traditionellen Glockengeläut und dem Pregón von Pedro Rodríguez, bekannt als Pedro el de Laurel. Im Anschluss findet das 15. Memorial Juan José Rodríguez Sánchez mit Folklorengruppen und Musik statt. Am 6. Juni zieht die beliebte Romería Ofrenda durch die historischen Ortskern von Mogán. Erwartet werden 16 lokale Gruppen und zahlreiche Parandas. Besucher werden gebeten, traditionelle kanarische Kleidung zu tragen. Der 13. Juni, der Tag des Schutzpatrons San Antonio, bildet den religiösen Höhepunkt der Feierlichkeiten. Dabei wird San Antonio symbolisch zum ewigen Bürgermeister von Mogán ernannt. Danach folgen Prozession, Musik, traditionelle Bajada de la Rama und eine große Verbena bis in die Morgenstunden. Das Festprogramm endet am 14. Juni mit einem Kunsthandwerksmesse und mehreren Live-Auftritten im Parque Nicolás Quesada.
2: Koalition Canaria fordert Schutz kleiner Renten. Die Partei will im Gemeinderat von San Bartolomé de Tirajana erreichen, dass Zuschüsse der kanarischen Regierung für Rentner nicht mehr als zusätzliches Einkommen angerechnet werden. Hintergrund ist ein jährlicher Zuschlag von 400 Euro der Empfänger kleiner beitragsfreier Renten. Laut CC könnte die staatliche Regierung dazu führen, dass Betroffene dadurch weniger Renten erhalten. Parteisprecher Alejandro Marichal fordert deshalb eine Anpassung der spanischen Gesetzgebung, um ältere Menschen und Menschen mit Behinderung besser zu schützen.
1: Traditionelle Masparanda begeistert San Fernando. 100 Besucher feierten in San Fernando den Maspalomas erneut die traditionelle Masparanda. Im Mittelpunkt standen kanarische Musik, regionale Spezialitäten und das gemeinsame Feiern der Nachbarschaft. Serviert wurden unter anderem Ziegenfleisch, Schweinefleisch und über 100 Kilo Papas Adogadas. Für musikalische Unterhaltung sorgten mehrere Folklorengruppen und Parandas. Die Veranstaltungen betonen die Bedeutung der Feier für den Halt der kanarischen Tradition und des Gemeinschaftsgefühls im Ort.
2: Personalmangel sorgt für lange Wartezeiten beim Führerschein. Der Führerscheinerwerb wird auf den Kanaren zunehmend schwieriger. Grund dafür ist der Mangel an Fahrlehrern und Prüfern der Verkehrsbehörde. Fahrschulen berichten von Wartezeiten von bis zu 2 Monaten für Fahrprüfungen und praktische Unterrichtsstunden. Die steigende Nachfrage könne derzeit kaum noch bewältigt werden.
1: San Bartolomé de Tirajana verstärkt Polizei und Feuerwehr. Die Gemeinde San Bartolomé de Tirajana hat ihre Sicherheitskräfte deutlich aufgestockt. Insgesamt wurden 30 neue Polizeibeamte sowie 11 Feuerwehrkräfte offiziell als feste Mitarbeiter eingestellt. Die neuen Einsatzkräfte sollen vor allem die touristischen Gebiete rund um Maspalomas, Meloneras und Playa de Indes besser absichern. Die Vereidigung der neuen Polizisten findet am 28. Mai im Rathaus von Tunte statt. So, das waren unsere Lokalnachrichten auf dem Mixradio nach Gran Canaria und könnt ihr natürlich jederzeit nachlesen, entweder auf mixradio.de, Instagram oder Facebook. So, wir machen wieder ein bisschen Musik und dann melden wir uns auch wieder.

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3: So. Ja. Und wir kommen zum Thema SMS, Short Message Service. Ja, der führt inzwischen ein Schattendasein. Der Niedergang der Kurznachricht SMS hat sich beschleunigt. Wie die Bundesnetzagentur auf Anfrage mitteilte, wurden im vergangenen Jahr in Deutschland 2,9 Milliarden SMS verschickt. Damit hat sich die Anzahl binnen eines Jahres fast halbiert. 2024 waren es noch 5,2 Millionen gewesen. Pro aktiver SIM-Karte waren es monatlich im Schnitt etwa 2 Kurznachrichten.
2: Ja, die Nachfrage nach den Kurznachrichten sinkt seit langem, da die Handynutzer immer stärker auf Chatdienste wie WhatsApp gehen, Threema, Signal oder Facebook Messenger zurückgreifen. Dabei hilft auch nicht, dass die einst relativ teuren Nachrichten inzwischen keine Zusatzkosten erzeugen, da sie in der Regel in der üblichen Flatrate-Tarifen enthalten sind.
3: Ja, allerdings fielen die SMS-Rückgänge für einige Zeit eher moderat aus. 2022 wurden laut der Netzagentur 5,8 Millionen verschickt, 23 5,3, 24 5,2. Also es ging stets nach unten, aber nicht besonders stark. Das hat sich nun geändert.
2: Ja, der besonders deutliche Rückgang im vergangenen Jahr dürfte auch daran gelegen haben, dass viele Banken und andere Firmen keine SMS mehr verschicken, damit sie ihre Kunden verifizieren können. Stattdessen werden andere Sicherheitsmechanismen genutzt. Die meisten SMS wurden im Jahre 2012 verschickt. Damals waren es in Deutschland noch 59,8 Milliarden und damit etwa 20 Mal mehr als im vergangenen Jahr.
3: Ja, bei den SMS muss man sich ja wirklich auch kurz fassen, heißt ja Short Message, Kurznachrichtendienst, weil man hat ja nur eine bestimmte Anzahl von Zeichen gehabt.
2: Ja.
3: Ja, und heute bei WhatsApp oder so, da kann man ja
2: Romane schreiben.
3: Ja.
2: Testamente, Lebensläufe, ja. Alles.
3: Testamente, ja.
2: So, wir machen nochmal Musik, dann kommen wir unsere Zahlen und da freuen wir uns erstmal auf unseren DJ W, unser Volker Wallraff mit seinem selbst komponierten Handy. Ich finde es wirklich fluffig, Una Savessa, Papa Wordergang, ganz liebe Grüße an Volker Wallraff und seine Frau und wir wünschen euch auch einen guten Start in die neue Woche. DJ W, Una Savessa, Papa Wordergang.

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1: 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So, wir müssen uns etwas sputen. Wir kommen jetzt zu unseren Hörern weltweit, die auf unserer Webseite waren und unseren Kopfhörer geklickt haben. Und zwar wurde dies gemacht. In Deutschland wurde Mixradio gehört, in Spanien, in der Schweiz, in Finnland, in den Vereinigten Staaten, in Japan, in China, in Österreich wurde Mixradio gehört, in Algerien, in Belgien, in Schweden, in Andorra, in Tschechien, auch in Luxemburg hört man Mixradio Gran Canaria, in Afghanistan, da haben wir jetzt wirklich Stammhörer, dann Irland, in Georgien, in Ungarn, in Belarus, in Niederlande wurde Mixradio gehört, auch in Portugal, in der Türkei, in Australien, in Burkina Faso und auf den Kapverden und in Chile wurde Mixradio gehört. Dann haben wir noch vier andere, die noch nicht erfasst worden sind, aber die Kontinente kann ich euch sagen und schau an. Sechs Stück haben wir noch nie gehabt. Europa, Nordamerika, Afrika, Asien, Südamerika und in Ozeanien. Wie immer sagen wir vielen Dank, vielen Dank. Empfehlt uns weiter.
2: Genau.
1: Muchísimas gracias y thank you very much. It was a great
2: pleasure. Die eingeschaltet haben, wissen es ja schon und dann verratet ihr das alles nochmal euren Nachbarn, Freunden
1: könnt
2: und
1: es
2: Kollegen.
1: Ihr könnt es
2: weiter erzählen. Ja, der Radio-Frühstückstisch vom Montag mit Bärbel und Thomas ist abgedeckt. Wir verabschieden uns gleich. Aber ihr hört ja den Sender mit den meisten Live-Moderationen und so geht es live weiter von 11 bis 13 Uhr mit Fun in Susanne, mit Ramona. 13 bis 15 Uhr kommt Mini mit Pura Vida und dann der Mixclub mit Micha von 18 bis 20 Uhr und wir sind morgen 9 Uhr pünktlich wieder für euch da mit dem Radiofrühstück.
1: Genau so machen wir es und wir verabschieden uns mit Shakira und Dai Dai, das ist der offizielle 2026 FIFA World Cup Song. So, wir sagen tschüss. Dai Dai, tschüss, adios, hasta luego.

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5: Mit Michael Miem. Nach dem schweren Grubenunglück in Nordchina dauern die Rettungsarbeiten weiter an. Nach Behördenangaben kamen bei der Gasexplosion in einem Bergwerk über 80 Menschen ums Leben. Mehrere Personen wurden vermisst. Es handelte sich um das schwerste Minenunglück in China seit mehr als 16 Jahren. Die finanzielle Lage der gesetzlichen Pflegeversicherung hat sich zu Jahresbeginn weiter verschlechtert.
6: Nach Angaben des Spitzenverbands der gesetzlichen Krankenversicherung verzeichnete sie im ersten Quartal ein deutliches Defizit, obwohl gleichzeitig ein staatliches Darlehen geflossen ist. Für das Gesamtjahr rechnet der Verband nun mit einem Minus in Milliardenhöhe. Noch vor wenigen Monaten war hingegen ein Überschuss für das kommende Jahr erwartet worden.
5: Nach dem erwarteten Anstieg der Einbürgerungszahlen in Deutschland fordert der Unionspolitiker Trom schärfere gesetzliche Regelungen. Besonders die verkürzten Einbürgerungsfristen der vergangenen Reformen stehen dabei in der Kritik. Trom verwies darauf, dass bereits Teile der sogenannten Turbo-Einbürgerung nach 3 Jahren zurückgenommen worden seien. Nun solle das Staatsbürgerschaftsrecht insgesamt strenger gefasst werden. In Nordrhein-Westfalen und Rheinland-Pfalz sind 2 Jungen bei Badeunfällen ums Leben gekommen. In Essen stürzte ein 14-Jähriger in die Ruhr und wurde nach einer stundenlangen Suche nur noch leblos geborgen, wie die Feuerwehr mitteilte. In Birlenbach bei Koblenz starb ein 11-Jähriger nach einem Unfall in einem Schwimmbad. Die genauen Umstände der beiden Vorfälle werden untersucht. Im Westen Pakistans hat eine schwere Explosion einen Personenzug getroffen und zahlreiche Menschen getötet. Nach Angaben der Polizei kamen mindestens 30 Menschen ums Leben, mehr als 100 weitere wurden verletzt. Der Vorfall ereignete sich in einer Provinz, in der es immer wieder zu Unruhen kommt. Eine separatistische Gruppe bekannte sich zu dem Anschlag. In einem Hamburger Jugendgefängnis sollen 3 Häftlinge mehrere Mitarbeiter angegriffen und dabei 2 von ihnen verletzt haben. Nach Angaben der Hamburger Justizbehörde ereignete sich der Vorfall auf der Elbinsel Hannöversand. Hinweise auf einen Ausbruchsversuch gibt es bislang nicht. Die Hintergründe werden weiter untersucht.
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Hallo auf meiner Insel in der Sonne. Hallihallo zu Fun in the Sun. Ich bin Ramona. Ich heiße euch herzlich willkommen an diesem wunderschönen Montag, den 25. Mai. Es ist 11.02 Uhr. Ich liebe es immer noch, dass Mai und 2 sich reimt und das hier mir so oft passiert. Bald ist der Mai schon vor. Bei, da haben wir den nächsten Reim. Oh, ich bin on fire heute. Ihr merkt es. Ich freue mich, dass ihr am Start seid. Ihr hört Mix Radio Gran Canaria 101.1 und 104.8. Vielleicht hört ihr aber auch von irgendwo anders auf der Welt zu über unseren Webplayer auf www.mixradio.eu. Egal wie ihr es macht, ihr macht es auf jeden Fall richtig, denn ihr holt euch den Süden ins Ohr, ihr holt euch den Fun und die Sun mit mir. Ich darf euch die nächsten 2 Stunden mit meiner Sunny, Funny Playlist versorgen. Gemeinsam machen wir uns eine gute Zeit. Ich hoffe, euch geht es gut an diesem Montag. Es ist Pfingstmontag. Falls ihr von Deutschland zuhört, dann habt ihr heute Feiertag. Und ja, ich hoffe, ihr legt so richtig mal die Beine hoch oder genießt den Tag, wie auch immer ihr es wollt. Ihr macht euch auf jeden Fall eine gute Zeit. Und wenn ihr gerade hier auf dieser wunderbaren Insel unterwegs seid, auf Gran Canaria, dann macht ihr euch sowieso eine gute Zeit. Wir haben richtig schönes Wetter und ich hoffe, ihr nutzt das. Ihr liegt am Strand oder macht einen schönen Ausflug und hört dabei natürlich die beste Musik. Und das ist mein Stichwort. Wir starten gleich rein und zwar mit dem guten Leben, mit Good Life.

Das war Billy Ray Cyrus mit Achy Breaky Heart hier auf Mix Radio Gran Canaria. Es ist Montag, der 25. Mai. Und ja, es ist ein ganz besonderer Montag. Falls ihr von Deutschland zuhört, dann habt ihr wahrscheinlich einen Feiertag. Es ist nämlich Pfingstmontag. Und da habe ich mich mal so gefragt, ja, also Weihnachten kriege ich gerade noch hin, warum wir das eigentlich feiern. So, Jesus wurde geboren. Ostern kriege ich auch gerade noch so hin. Ja, wieder Auferstehung von Jesus. Aber da habe ich mich halt tatsächlich mal gefragt, warum feiern wir eigentlich Pfingsten? Ich weiß nicht, vielleicht ist das auch eine Bildungslücke von mir, vielleicht wisst ihr das besser, aber falls ihr ja da auch nicht ganz so auf dem Stand seid, dann hört doch mal genauer hin, weil da habe ich die Infos für euch. Also, was ist eigentlich Pfingsten? Und zwar soll Pfingsten an die sogenannte Herabkunft des Heiligen Geistes auf die Jünger Jesus erinnern. Also das heißt, an Pfingsten bekamen die Jünger laut Bibel Mut, öffentlich über ihren Glauben zu sprechen. Also der Überlieferung nach konnten die dann auf einmal auch plötzlich viele Sprachen sprechen, damit sie dann eben jedem in jeder Sprache sozusagen über ihren Glauben berichten konnten. Also das heißt, Pfingsten steht für den Beginn der Verbreitung des Christentums und deswegen feiern die Christen Pfingsten auch als Geburtstag der Kirche. Also eigentlich ein ziemlich wichtiger Feiertag im Glauben. Das Fest symbolisiert zusätzlich Gemeinschaft und Verständigung zwischen Menschen. Ja, ist es auch eigentlich wieder mal, wie gesagt, ein wichtiger Tag und eigentlich auch was Schönes mit Verständigung zwischen Menschen, kann man sich ja mal wieder in Erinnerung rufen. Wir freuen uns natürlich über den Feiertag, aber schadet ja auch nicht mal zu wissen, warum man das eigentlich feiert. Ja, genau. Pfingsten beendet auch übrigens die Osterzeit im Kirchenjahr, deswegen ist es immer 50 Tage nach Ostern und deshalb, ja genau, auch immer an einem anderen Tag, genauso wie Ostern, aber natürlich immer so ungefähr Mai, Juni. In vielen Ländern gibt es natürlich zu Pfingsten besondere Gottesdienste und Traditionen. Die möchte ich euch heute auch noch mal ein bisschen näher bringen, aber natürlich hören wir erstmal noch ein bisschen Musik.

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Peter Schilling mit Major Tom hier am Montag, den 25. Mai. Es ist 11.22 Uhr kanarische Zeit, gleich 11:30 Uhr. Und das bedeutet, wir haben gleich nach dem nächsten Song die Lokalnachrichten für euch. Wir schauen mal gemeinsam rein, worum es da heute geht. Und zwar feiert Mugan San Antonio El Chico. Und die Koalition Canaria fordert Schutz kleinerer Renten. Die traditionelle Masparada hat San Fernando begeistert und Personalmangel sorgt für lange Wartezeiten beim Führerschein. Wenn euch das interessiert, dann bleibt doch dran, denn nach dem nächsten Song gibt's mehr dazu.

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1: Mogán feiert San Antonio El Chico vom 5. bis 14. Juni. In Mogán starten vom 5. bis 14. Juni die Patronatsfeste zu Ehren von San Antonio El Chico. Zu den Höhepunkten zählen die traditionelle Romería Ofrenda, zahlreiche Familien- und Kulturveranstaltungen sowie das Konzert des argentinischen Sängers Coti am 12. Juni zur Noche de Vísperas. Bürgermeisterin Onalía Bueno betonte bei der Vorstellung des Programms die Bedeutung der Feierlichkeiten für die kanarische Tradition und Kultur. Die Veranstaltungen verbinden auch in diesem Jahr Brauchtum, Musik und Freizeitangebote für alle Generationen. Der Festauftakt erfolgt am 5. Juni mit dem traditionellen Glockengeläut und dem Pregón von Pedro Rodríguez, bekannt als Pedro El del Laurel. Im Anschluss findet das Memorial Juan José Rodríguez Sánchez mit Folkloregruppen und Musik statt. Am 6. Juni zieht die beliebte Romería Ofrenda durch den historischen Ortskern von Mogán. Erwartet werden 16 lokale Gruppen und zahlreiche Parandas. Besucher werden gebeten, traditionelle kanarische Kleidung zu tragen. Der 13. Juni, der Tag des Schutzpatrons San Antonio, bildet den religiösen Höhepunkt der Feierlichkeiten. Dabei wird San Antonio symbolisch zum ewigen Bürgermeister von Mogán ernannt. Danach folgen Prozession, Musik, traditionelle Bajada de la Rama und eine große Verbena bis in die Morgenstunden. Das Festprogramm endet am 14. Juni mit einem Kunsthandwerksmarkt und mehreren Live-Auftritten im Parque Nicolás Quesada. Coalición Canaria fordert Schutz kleinerer Renten. Die Partei Coalición Canaria will im Gemeinderat von San Bartolomé de Tirajana erreichen, dass Zuschüsse der kanarischen Regierung für Rentner nicht mehr als zusätzliches Einkommen angerechnet werden. Hintergrund ist ein jährlicher Zuschlag von 400 Euro für Empfänger kleinerer beitragsfreier Renten. Laut Sisi könnte die staatliche Regelung dazu führen, dass Betroffene dadurch weniger Rente erhalten. Parteisprecher Alejandro Marial fordert deshalb eine Anpassung der spanischen Gesetzgebung, um ältere Menschen und Menschen mit Behinderung besser zu schützen. Traditionelle Masparanda begeistert San Fernando. Hunderte Besucher feierten in San Fernando de Maspalomas erneut die traditionelle Masparanda. Im Mittelpunkt standen kanarische Musik, regionale Spezialitäten und das gemeinsame Feiern der Nachbarschaft. Serviert wurden unter anderem Ziegenfleisch, Schweinefleisch und über 100 Kilo Papas Arrugadas. Für musikalische Untermalung sorgten mehrere Folkloregruppen und Parandas. Die Veranstalter betonten die Bedeutung der Feier für den Erhalt der kanarischen Traditionen und des Gemeinschaftsgefühls vor Ort. Personalmangel sorgt für lange Wartezeiten beim Führerschein. Der Führerscheinerwerb wird auf den Kanaren zunehmend schwieriger. Grund dafür ist der Mangel an Fahrlehrern und Prüfern der Verkehrsbehörde DGT. Fahrschulen berichten von Wartezeiten von bis zu 2 Monaten für Fahrprüfungen und praktische Unterrichtsstunden. Die steigende Nachfrage könne derzeit kaum noch

bewältigt werden. San Bartolomé de Tirajana verstärkt Polizei und Feuerwehr. Die Gemeinde San Bartolomé de Tirajana hat ihre Sicherheitskräfte deutlich aufgestockt. Insgesamt wurden 30 neue Polizeibeamte sowie 11 Feuerwehrkräfte offiziell als feste Mitarbeiter eingestellt. Die neuen Einsatzkräfte sollen vor allem die touristischen Gebiete rund um Maspalomas, Meloneras und Playa del Ingles besser absichern. Die Vereidigung der neuen Polizisten findet am 28. Mai im Rathaus von Tunte statt. Das waren die Lokalnachrichten, die gibt's wie immer auch zum Nachlesen auf unserer Website unter www.mixradio.eu unter dem Reiter Lokalnachrichten.

Carol G. Bichota. Es ist 11.37 Uhr kanarische Zeit, 12.37 Uhr, falls ihr vom europäischen Festland zuhört. Und es ist Montag, der 25. Mai. Und dieser Montag ist auch Pfingstmontag. Ja, ich habe mir überlegt, ich wollte euch heute mal ein bisschen was über Pfingsten erzählen. Ich habe euch schon erzählt, ja, warum wir Pfingsten überhaupt feiern. Grob gesagt, die Christen feiern Pfingsten als, ja, Geburtstag der Kirche. Die Jünger Jesu haben da sozusagen den Mut gefasst, über ihren Glauben zu sprechen, weil ja Jesu zu ihnen oder Gott zu ihnen gesprochen hat und sie dadurch auch auf einmal viele Sprachen konnten, etc. Kurz gefasst. Und jetzt wollte ich nochmal mit euch darüber sprechen, wie feiert man denn eigentlich Pfingsten so traditionell und wie hat sich es vielleicht auch so ein bisschen jetzt heutzutage eingespielt, was man so macht an Pfingsten. In vielen Regionen Deutschlands wird immer noch Pfingsten gefeiert mit Prozessionen, also so Umzügen und natürlich Gottesdiensten. Das ist natürlich ganz klar, es ist ein christliches Fest, wie sollte es anders sein? Aber es gibt auch, finde ich sehr spannend, habe ich tatsächlich noch nie gehört, den sogenannten Pfingstochsen in einigen Orten, ist ein alter Brauch, das heißt, ein geschmückter Ochse wird durch die Dörfer dann geführt. Also wie gesagt, war mir auch neu, finde ich ein Fun Fact am Rande mal wieder. In Bayern finden außerdem traditionelle Pferde- und Reiterprozessionen statt. Also ganz bekannt ist zum Beispiel der Kötztinger Pfingstritt. Auch ja, gut zu wissen, wenn ihr mal bei Wer wird Millionär mitmacht. Kennt ihr, habt ihr jetzt gehört. Viele Dörfer stellen zu Pfingsten außerdem ähnlich wie beim Maibaum einen Pfingstbaum auf, wo man dann so ja rumtanzt. Kinder und Jugendliche schmücken auch Häuser und Brunnen mit grünen Zweigen und Blumen. Und in einigen ja, Auslegungen der Religion wird auch das Pfingstsingen gefeiert, also mit natürlich Musik und Volksliedern. Früher wurden an Pfingsten auch oft Tauben freigelassen als Symbol für den Heiligen Geist. Wie ich gerade schon meinte, der Heilige Geist hat ja zu den Jüngern Jesu gesprochen an Pfingsten sozusagen. Und genau, damals wurden dann eben Tauben freigelassen, um diesen Heiligen Geist zu symbolisieren. Ja, heutzutage, wie soll es anders sein? Familien nutzen natürlich das lange Wochenende als ja, Ausflugswochenende oder für Kurzreisen. Es sei ihnen doch gegönnt. Und in manchen Gegenden gibt es natürlich auch traditionelle Pfingstfeuer und sehr viele Tanzveranstaltungen. Lieben wir doch. Und genau so machen wir jetzt weiter. Wir tanzen uns durch den Pfingstmontag und zwar mit The All American Rejects und Gives You Hell.

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5: Mit Michael Miem. Nach dem schweren Grubenunglück in Nordchina dauern die Rettungsarbeiten weiter an. Nach Behördenangaben kamen bei der Gasexplosion in einem Bergwerk über 80 Menschen ums Leben. Mehrere Personen wurden vermisst. Es handelte sich um das schwerste Minenunglück in China seit mehr als 16 Jahren. Die finanzielle Lage der gesetzlichen Pflegeversicherung hat sich zu Jahresbeginn weiter verschlechtert.
6: Nach Angaben des Spitzenverbands der gesetzlichen Krankenversicherung verzeichnete sie im ersten Quartal ein deutliches Defizit, obwohl gleichzeitig ein staatliches Darlehen geflossen ist. Für das Gesamtjahr rechnet der Verband nun mit einem Minus in Milliardenhöhe. Noch vor wenigen Monaten war hingegen ein Überschuss für das kommende Jahr erwartet worden.
5: Nach dem erwarteten Anstieg der Einbürgerungszahlen in Deutschland fordert der Unionspolitiker Trom schärfere gesetzliche Regelungen. Besonders die verkürzten Einbürgerungsfristen der vergangenen Reformen stehen dabei in der Kritik. Trom verwies darauf, dass bereits Teile der sogenannten Turbo-Einbürgerung nach 3 Jahren zurückgenommen worden seien. Nun solle das Staatsbürgerschaftsrecht insgesamt strenger gefasst werden. In Nordrhein-Westfalen und Rheinland-Pfalz sind 2 Jungen bei Badeunfällen ums Leben gekommen. In Essen stürzte ein 14-Jähriger in die Ruhr und wurde nach einer stundenlangen Suche nur noch leblos geborgen, wie die Feuerwehr mitteilte. In Birlenbach bei Koblenz starb ein 11-Jähriger nach einem Unfall in einem Schwimmbad. Die genauen Umstände der beiden Vorfälle werden untersucht. Im Westen Pakistans hat eine schwere Explosion einen Personenzug getroffen und zahlreiche Menschen getötet. Nach Angaben der Polizei kamen mindestens 30 Menschen ums Leben, mehr als 100 weitere wurden verletzt. Der Vorfall ereignete sich in einer Provinz, in der es immer wieder zu Unruhen kommt. Eine separatistische Gruppe bekannte sich zu dem Anschlag. In einem Hamburger Jugendgefängnis sollen 3 Häftlinge mehrere Mitarbeiter angegriffen und dabei 2 von ihnen verletzt haben. Nach Angaben der Hamburger Justizbehörde ereignete sich der Vorfall auf der Elbinsel Hannöversand. Hinweise auf einen Ausbruchsversuch gibt es bislang nicht. Die Hintergründe werden weiter untersucht.

Das war Nina Tschuber mit Mangos mit Chili hier auf Mix Radio Gran Canaria. Es ist Montag, der 25. Mai. Es ist 11.59 Uhr hier, kanarische Zeit, 12.59 Uhr. In 20 Sekunden wird es 13 Uhr drüben bei euch auf dem europäischen Festland sein. Bei uns ist es um 12. Wir haben gleich die zweite Stunde meiner Zeit mit euch erreicht. Ihr hört Fun in the Sun. Ich bin Ramona. Ich freue mich, dass ihr am Start seid hier auf Mix Radio Gran Canaria 101.1 und 104.8. Vielleicht, wie gesagt, wenn ihr von drüben, von der Heimat, von Deutschland, Österreich oder der Schweiz über unseren Webplayer auf www.mixradio.eu zuhört, dann ist es jetzt schon 13 Uhr. Der Montag ist quasi halb geschafft. Ihr habt vielleicht, ich wollte gerade sagen, ihr habt Mittagspause, aber es ist ja Pfingstmontag. Ihr habt wahrscheinlich Feiertag und ihr habt eine gute Zeit hoffentlich. Die Sonne scheint da drüben, glaube ich, auch, wenn ich den Wetterbericht richtig in Erinnerung habe, dann ist es doch wunderbar, wunderbares Pfingstwetter. Die Sonne scheint, macht es euch doch schön und schreibt vielleicht auch mal, ja, was ihr denn so macht mit eurem langen Wochenende. Es würde mich mal interessieren. Ihr könnt uns immer gerne schreiben auf Instagram, da heißen wir mixradio_fm oder auf Facebook, da heißen wir mixradio Gran Canaria New Generation. Ja, schreibt doch einfach mal, was ihr mit diesem wunderbaren Pfingst Montag macht. Und wenn ihr hier auf der Insel unterwegs seid, auf dieser wunderbaren Insel in der Sonne auf Gran Canaria, vielleicht seid ihr gerade im Auto am Cruisen durch die Sonne, durch die Mountain Streets, ja, dann wünsche ich euch doch auch einfach nur einen wunderbaren Urlaub, eine wunderbare Zeit. Und auch dann könnt ihr uns schreiben, was ihr gerade so macht in eurem wohlverdienten Urlaub. Und ansonsten tanzen wir hier jetzt weiter in der Sonne. Wir tanzen einen unvergesslichen Tanz. Baila inolvidable von Bad Bunny hier für euch.

Islands in the Stream hier auf Mixradio Gran Canaria. Es ist Montag, der 25. Mai. Es ist 12.09 Uhr hier kanarische Zeit und 13.09 Uhr, falls ihr vom europäischen Festland Deutschland, Österreich oder der Schweiz zuhört. Falls ihr ja von Deutschland zuhört, dann habt ihr heute einen schönen Feiertag. Ich hoffe, ihr macht es euch schön. Es ist nämlich Pfingstmontag und ja, da möchte ich heute auch noch mal ein bisschen mehr mit euch drüber reden. Ich habe euch schon erzählt, warum wir Pfingsten überhaupt feiern und was es in Deutschland so für Traditionen an Pfingsten gibt. Aber ja, natürlich befinden wir uns hier auf dieser wunderbaren Insel in der Sonne auf Gran Canaria und in Spanien. Deshalb habe ich mich gefragt, was gibt es eigentlich noch so für Traditionen, Pfingsttraditionen in Spanien? Und das ja, wollte ich euch doch auch einfach mal mitteilen. In Spanien wird an Pfingsten vor allem auch ähnlich wie in Deutschland in religiösen Kreisen, vor allem mit religiösen Prozessionen und Wallfahrten gefeiert. Besonders bekannt ist die Wallfahrt Romería del Rocío in Andalusien, bei der tatsächlich tausende Pilger anreisen unterwegs sind. Also da ist richtig was los. Viele Teilnehmer reisen dabei bei der traditionellen Wallfahrt in Andalusien sogar zu Pferd oder mit Kutschen an oder zu Fuß. Also richtig ein Commitment, wie man heutzutage sagt. In zahlreichen Orten in Spanien finden natürlich ganz klassisch festliche Gottesdienste zu Ehren des Heiligen Geistes statt. Denn wir erinnern uns, Pfingsten wird gefeiert, weil in der Bibel überliefert wurde, dass an diesem Tag die Jünger Jesu vom Heiligen Geist sozusagen berührt wurden und dann den Mut gefasst haben, über ihre Religion zu reden. Und auf einmal konnten sie auch ganz viele Sprachen, dass sie mit jedem quasi auch über ihren Glauben sprechen konnten. Deshalb, natürlich wird der Heilige Geist deshalb an Pfingsten geehrt. Ja, Kirchen werden in Spanien auch oft mit Blumenkerzen und roten Stoffen geschmückt. In Katalonien gibt es zu Pfingsten auch traditionelle Volkstänze und Musikveranstaltungen. Ja, und natürlich auch auf ja, kleinerer Ebene. Familien und Freunde treffen sich häufig zu gemeinsamen Festessen, vor allem draußen im Freien, wenn das Wetter schon mitspielt, so wie es jetzt hier bei uns und auch in Deutschland schon der Fall ist. In einigen Regionen werden auch Volksfeste mit Musik, Tanz und regionalem Essen organisiert. Kinder tragen oft bei manchen Feierlichkeiten eine traditionelle Kleidung. Und Pfingsten markiert in Spanien auch den Beginn vieler Sommerfeste generell und Dorfveranstaltungen draußen. Das Leben findet wieder draußen statt. Das ist doch wunderbar. Lieben wir. Und wir lieben auch Musik. Und damit geht's jetzt hier weiter.

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Milo mit You Don't Know hier auf Mix Radio Gran Canaria. Es ist 12.22 Uhr, ihr hört Fun in the Sun. Ich bin Ramona und ich freue mich, dass ihr am Start seid und meiner Stimme lauscht. Wenn ihr öfter schon mal bei mir reingehört habt, dann wisst ihr, ja, ich habe so eine kleine Schwäche für den Gossip von den Stars und Sternchen. Und ich versorge euch doch auch gerne mit den Fun Facts rund um die Stars und Sternchen, dass ihr nächstes Mal wieder damit glänzen könnt mit einem bisschen unnötigem Wissen. Das ist doch super. Und zwar gibt es Neuigkeiten von Niall Horan, der, falls ihr es gerade nicht mehr auf dem Schirm habt, den Namen, das ist natürlich ein ehemaliges Bandmitglied von One Direction, das ist dieser Blonde, genau. Und zwar hat der Niall am Freitag, also am vergangenen Freitag, den 22. Mai, eine Single veröffentlicht und nicht nur irgendeine, es ist eine ganz besondere Geschichte, deswegen ja, möchte ich es euch einfach mal heute erzählen. Und zwar heißt der Song End of an Era, also das Ende einer Ära. Und die ist, ja, also dieser Song ist seinem ehemaligen Bandkollegen Liam Payne gewidmet. Wer es nicht weiß, der ist tragischerweise im Oktober 2024 im viel zu jungen Alter von 31 Jahren verstorben. Der ist in Buenos Aires ja nach einem Sturz von einem Hotelbalkon verstorben. Und ja, Niall und Liam verbindet natürlich eine ganz, ganz krasse Geschichte. Die sind gemeinsam mit Harry Styles, Louis Tomlinson und Zayn Malik 2010 bei The X Factor bekannt geworden als ja, Boyband One Direction. Hat die Jugend vieler geprägt und auch deren eigene Jugend offensichtlich. Und die waren sehr, sehr, sehr erfolgreich. Natürlich haben sie sich irgendwann getrennt und haben alle als Solokünstler auch sehr erfolgreich weitergemacht. Und wie gesagt, sie waren auch sehr jung, als sie da gewonnen haben, so zwischen 16 und 18. Und natürlich dieses gemeinsame Berühmtwerden und gemeinsame irgendwo auch Aufwachsen verbindet diese Boyband miteinander. Und ja, natürlich ist das für die ehemaligen Bandmitglieder dann natürlich umso tragischer gewesen, ihren guten Freund im so jungen Alter zu verlieren. Und genau diese Gefühle hat der Niall jetzt in dem Song End of an Era verarbeitet. Unter anderem eine Line aus der Lyrics

Liam nur kurze Zeit vor dessen Tod noch persönlich getroffen. Und ja, Niall sprach auch offen darüber, dass er auch Wut und neben der Trauer eben empfand und Selbstzweifel auch. Der Songtext erinnert also an die gemeinsame Zeit bei One Direction und an ihre Freundschaft. Und ja, das wollen wir doch jetzt einfach mal hören. Überzeugt euch selber, wir hören Niall Horan, End of an Era.

Es ist 12.36 Uhr hier am Montag, den 25. Mai. Ihr hört Fun in the Sun. Ich bin Ramona und ich habe jetzt hier nochmal ein paar News aus der Musikwelt für euch. Ihr wisst ja, ich teile gerne meine Liebe für den Gossip aus der Welt der Stars und Sternchen mit euch. Und jetzt habe ich schöne oder ja interessante Neuigkeiten auf jeden Fall für alle Phil Collins Fans. Und zwar die Fans werden es wissen, der Phil Collins, ja, der klagt schon seit geraumer Zeit eigentlich über viele gesundheitliche Probleme. Jetzt hat er allerdings angedeutet, dass er trotz dieser gesundheitlichen Probleme ja über ein musikalisches Comeback nachdenkt. Also er hat in einem Interview erklärt, dass es ihm jetzt gesundheitlich besser gehe, besser als seit langem sozusagen. Der Musiker leidet nämlich ja seit Jahren unter schweren Rücken- und Nervenschäden. Tatsächlich musste er auch mehrere Knieoperationen über sich ergehen lassen und zudem hatte er auch noch schwere Nierenprobleme. Also wirklich, das klingt wirklich gar nicht gut, da ist wirklich einiges los. Aber wie gesagt, trotzdem, jetzt hat Phil eben selber gesagt, es geht ihm wieder besser und er denkt über ein musikalisches Comeback nach. Wegen seiner gesundheitlichen Probleme hatte er zuletzt gar nicht mehr selber Schlagzeug spielen können. Bei der letzten Genesis-Tour 2022 hat sein Sohn Nick Collins tatsächlich das Schlagzeug übernommen. Aber ja, wie das so ist mit Künstlern, die können irgendwie ja auch ihre Leidenschaft nicht immer ganz sein lassen. Er sagt selber, er sammelt weiterhin Songideen und arbeitet an neuen Texten. Ob er die dann selber performt, vielleicht nicht, aber er schreibt auf jeden Fall, er ist am Arbeiten, Musik is in the making. Ja, ein neues Album oder konkrete Tourpläne gibt es auf jeden Fall nicht, aber durch dieses Interview hoffen Fans jetzt natürlich weiterhin auf ein Comeback. Also es bleibt spannend und solange hören wir jetzt hier weiter natürlich Phil Collins In the Air Tonight.

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0: Das war Luke Combs mit Ain't No Love in Oklahoma hier auf Mix Radio Gran Canaria. Es ist 12.48 Uhr, 13.48 Uhr, falls ihr vom europäischen Festland zuhört, an diesem wunderschönen Pfingstmontag. Ich hoffe, ihr genießt den Feiertag, ihr genießt die Sonne, ihr lasst es euch doch gut gehen. Ich lasse es mir jetzt auch gleich gut gehen, weil ja, es ist schon gleich 13 Uhr hier, kanarische Zeit, und das bedeutet natürlich einmal wieder meine Zeit mit euch, meine Zeit bei Fun in the Sun ist für heute vorbei, aber ja, ihr braucht gar nicht traurig sein, weil es geht doch morgen genauso Fun und Sunny weiter, 11 bis 13 Uhr, schaltet wieder ein, und ansonsten geht's auch jetzt direkt Fun und Sun weiter, oder man könnte auch sagen, das pure Leben geht weiter. Ich heiße herzlich willkommen, meine liebe Kollegin Minnie. Hi, hi.
1: Hi, danke schön. Danke, danke.
0: Pura Vida geht los. Ich freue mich. Was hast du heute im Gepäck für die Leute?
1: Heute habe ich im Gepäck eine sportliche Aktivität, über die wir reden. Mhm. Und da drumherum noch ein paar Tipps. Ne? Unter anderem, Mensch, wie man diese Aktivität, ich werde noch nicht zu viel spoilern, vielleicht auch noch schöner gestalten kann oder interessanter. Und was zum Beispiel auch gesundheitliche Vorteile sind. Also falls ihr da Interesse habt, dann bleibt gerne dran.
0: Das klingt sehr, sehr spannend auf jeden Fall. Ich bleib dran und ich hoffe, ihr auch. Ich wünsche euch auf jeden Fall, ja, sonst noch einen schönen Montagnachmittag. Genießt den Feiertag, lasst es euch gut gehen und ich sage, ciao, bis morgen. Tschüss.

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4: Für die Meldungen im Studio Michael Miem. Beim Ebola-Ausbruch in der Demokratischen Republik Kongo hat sich die Lage weiter verschärft. Nach Angaben der Regierung wurden inzwischen mehr als 800 Verdachtsfälle gemeldet, von denen über 200 Menschen gestorben sind. Innerhalb eines Tages kamen mehr als 100 neue Infektionen und mehrere Dutzend Todesfälle hinzu. Die Behörden warnen vor einer weiteren Ausbreitung der Krankheit. Die Nutzung der klassischen SMS ist in Deutschland im vergangenen Jahr stark zurückgegangen. Nach Angaben der Bundesnetzagentur wurden nur noch rund 2,9 Milliarden Kurznachrichten verschickt, fast halb so viele wie im Jahr zuvor. Damit setzt sich der langjährige Abwärtstrend fort. Den Höhepunkt hatte die SMS-Nutzung 2012 erreicht, seitdem sind die Zahlen kontinuierlich gesunken. Die finanzielle Lage der gesetzlichen Pflegeversicherung hat sich zu Jahresbeginn weiter verschlechtert.
5: Nach Angaben des Spitzenverbands der gesetzlichen Krankenversicherung verzeichnete sie im ersten Quartal ein deutliches Defizit, obwohl gleichzeitig ein staatliches Darlehen geflossen ist. Für das Gesamtjahr rechnet der Verband nun mit einem Minus in Milliardenhöhe. Noch vor wenigen Monaten war hingegen ein Überschuss für das kommende Jahr erwartet worden.
4: Der ADAC hebt seine Jahresbeiträge an. Ab dem 1. Januar 2027 sollen Mitglieder je nach Tarif zwischen 10 und 35 Euro mehr pro Jahr zahlen. Die Entscheidung fiel auf der Hauptversammlung des Automobilclubs im rheinland-pfälzischen Speyer. Es ist die erste Beitragserhöhung seit rund 6 Jahren. Der ADAC hatte eine massive Austrittswelle mit rund 60.000 Kündigungen zu verzeichnen. Sie wurde durch die umstrittene Aussage des ehemaligen Verkehrspräsidenten Gerhard Hillebrand ausgelöst. Er hatte sich in einem Interview positiv über eine stärkere CO2-Bepreisung geäußert. Nach dem erwarteten Anstieg der Einbürgerungszahlen in Deutschland fordert der Unionspolitiker Trom schärfere gesetzliche Regelungen. Besonders die verkürzten Einbürgerungsfristen der vergangenen Reformen stehen dabei in der Kritik. Trom verwies darauf, dass bereits Teile der sogenannten Turbo-Einbürgerung nach 3 Jahren zurückgenommen worden seien. Nun solle das Staatsbürgerschaftsrecht insgesamt strenger gefasst werden.

Hello, hello, adios und hello. Und ja, jetzt habe ich ja gerade Tschüss gesagt. Olla wollte ich eigentlich sagen. Ja, seht ihr, ich bin noch schon heute. Die Sonne ist da und sie macht mich verrückt. Ich habe sie mir die ganze Zeit gewünscht, aber jetzt ist die Wärme da und die knallt einem auf den Kopf und es ist so schön, da werde ich ganz verwirrt. Ich freue mich natürlich, dass ihr hier seid. Ich wollte doch sagen, Olla und herzlich willkommen. Ihr seid bei Pura wieder hier beim Mixradio Gran Canaria 101.1, 104.8 FM oder über unseren Webplayer bei www.mixradio.eu. Schön, dass ihr am Start seid, schön, dass ihr dabei seid. Ich freue mich, euch wieder dabei zu haben und ich hoffe, ihr wurdet gerade schon schön entertained mit Ramona bei Fun in the Sun und jetzt geht's doch lustig und heiter weiter. Ja, wir haben ja schon hier gerade witzig reingestartet, indem ich mal einfach komplett vergessen habe, was ich für spanisches Vokabular besitze, aber na gut, darum soll es ja heute gar nicht gehen. Heute geht's nämlich um das Thema Spazieren gehen. Ich habe mir mal gedacht, ey, spazieren gehen, das ist doch super schön. Ich liebe es persönlich sehr, egal wo ich bin, auch hier jetzt auf der wunderschönen Insel, natürlich aber auch zu Hause durch die Wälder zum Beispiel. Und da dachte ich mir eigentlich, wir können doch mal darüber reden, was Spazierengehen eigentlich so ist, was es so macht, was die Vorteile sind und wie man vielleicht Spazierengehen noch interessanter gestalten kann. All das und weiter geht es hier nach ein bisschen Musik. Ich habe die Beach Boys für euch, die Everly Brothers und danach quatsche ich noch mal ein bisschen mit euch. Wir hören uns gleich.

Everly Brothers, All I Have to Do is Dream. Ein absolut süßer Song. Und mit diesen niedlichen, süßen Vibes, da starten wir doch jetzt einfach mal in die Sendung, in der es heute ums Spazierengehen geht. Und als erstes wollten wir ein bisschen mit euch über die gesundheitlichen Vorteile von Spazierengehen reden, weil die meisten von euch, die zuhören, kennen es. Die meisten von euch haben wahrscheinlich einen Hintergrund, in dem Spazierengehen existiert. Und ja, Spazierengehen, muss man ja sagen, ist eigentlich ein effektiver Gesundheitsbooster und eine sanfte Art der sportlichen Betätigung. Weil schon 15 bis 30 Minuten zügiges Gehen am Tag reichen aus, damit das Herz-Kreislauf-System gestärkt wird. Eigentlich schon ein Vorteil. Die wissenschaftlichen Vorteile tatsächlich, die liste ich euch jetzt auch mal auf. Herz-Kreislauf-System, wie gerade angesprochen, regelmäßiges Gehen senkt den Blutdruck, reguliert zum Beispiel auch Cholesterin. Der Körper bildet außerdem mehr Mitochondrien, das sind die Kraftwerke in unseren Zellen. Und das kurbelt natürlich unseren Energieverbrauch an, was positiv ist. Ne? So ist es, wie gesagt, eine leichte Form des Gehens. Und der Blutzuckerspiegel auch. Ne? Ein Spaziergang zum Beispiel nach dem Essen, nach den Mahlzeiten, insbesondere wenn man jetzt sehr viele Kohlenhydrate gegessen hat, dann ist das ideal, um den Blutzucker effektiv zu mildern. Nämlich die Blutzuckerspitzen, die nach dem Essen entstehen, werden dadurch eben weniger stark ausgeschlagen sozusagen. Und das Ganze hilft dann auch einfach besser zu verdauen. Ne, mentale Gesundheit, auch ein wichtiges Thema beim Spazierengehen, weil an der frischen Luft schüttet das Gehirn natürlich positive Botenstoffe wie Serotonin und Dopamin aus. Das heißt, abends werden die dann abgebaut und auch Cortisol hilft, wird auch abgebaut und das hilft natürlich auch, um Depressionen letztendlich vorzubeugen. Ne, man kennt es, wenn man rausgeht, die Sonne scheint, einem geht's direkt besser. Und auch natürlich für Gelenke und Muskulaturen ist es gut, weil es dadurch geschmeidig gehalten wird. Und man muss gar nicht diese utopischen Ziele wie 10.000 Schritte erreichen, weil Experten sagen, bereits eine regelmäßige Einheit von ungefähr 4000 Schritten reicht aus, um all diese gesundheitlichen Effekte zu erzeugen und hat außerdem auch noch den größten Effekt auf die Gesundheitsprävention. Tja, und außerdem kommt es ja dazu auch noch, dass man beim Spaziergang keine Arbeiten erledigen muss und sich einfach mal nur auf sich konzentrieren kann und mal nur für sich sein kann. Das ist doch schön. Ein paar gesundheitliche Vorteile haben wir schon gelernt. Es geht gleich weiter mit ein paar Spaziergangsthemen. Vorher habe ich natürlich noch wieder ein paar Songs für euch, die mit dem Gehen zu tun haben, wie jetzt von Empire of the Sun und Walking on a Dream.

Culture Club, Do You Really Want to Hurt Me? Und gleich nach dem nächsten Song habe ich schon die Lokalnews für euch. Wir schauen mal gerade rein, um was es da heute so geht. Ja, um die große Feier in Mogan bis zum 14. Juni. Um den Schutz kleiner Renten mit der Koalition Canaria, den Personalmangel bei Wartezeiten beim Führerschein und auch die Verstärkung der Polizei und Feuerwehr in San Bartolomé de Tirajana. Bleibt also gerne dran, wenn euch die Themen interessieren. Vorher habe ich noch Shake It von Metro Station für euch.

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1: Es ist der 25. Mai. Mogán feiert San Antonio El Chico vom 5. bis 14. Juni. In Mogán startet vom 5. bis 14. Juni die Patronatsfeste zu Ehren von San Antonio El Chico. Zu den Höhepunkten zählen die traditionelle Romería Ofrenda, zahlreiche Familien- und Kulturveranstaltungen sowie das Konzert des argentinischen Sängers Coti am 12. Juni zur Noche de Vísperas. Bürgermeisterin Onalia Bueno betonte bei der Vorstellung des Programms die Bedeutung der Feierlichkeiten für die kanarische Tradition und Kultur. Die Veranstaltungen verbinden auch in diesem Jahr Brauchtum, Musik und Freizeitangebote für alle Generationen. Der Festauftakt erfolgt am 5. Juni mit dem traditionellen Glockengeläut und dem Pregón von Pedro Rodríguez, bekannt als Pedro el del Laurel. Im Anschluss findet das Memorial Juan José Rodríguez Sánchez mit Folkloregruppen und Musik statt. Am 6. Juni zieht die beliebte Romería Ofrenda durch den historischen Ortskern von Mogán. Erwartet werden 16 lokale Gruppen und zahlreiche Parandas. Besucher werden gebeten, traditionelle kanarische Kleidung zu tragen. Der 13. Juni, der Tag des Schutzpatrons San Antonio, bildet den religiösen Höhepunkt der Feierlichkeiten. Dabei wird San Antonio symbolisch zum ewigen Bürgermeister von Mogán ernannt. Danach erfolgen Prozessionen, Musik, traditionelle Bajada de la Rama und eine große Verbena bis in die Morgenstunden. Das Festprogramm endet am 14. Juni mit einem Kunsthandwerkermarkt und mehreren Live-Auftritten im Parque Nicolás Quesada. Coalición Canaria fordert Schutz kleiner Renten. Die Partei Coalición Canaria will im Gemeinderat von San Bartolomé de Tirajana erreichen, dass Zuschüsse der kanarischen Regierungen für Rentner nicht mehr als zusätzliches Einkommen angerechnet werden. Hintergrund ist ein jährlicher Zuschlag von 400 Euro für Empfänger kleiner beitragsfreier Renten. Laut CC könnte die staatliche Regelung dazu führen, dass Betroffene dadurch weniger Rente erhalten. Parteisprecher Alejandro Marchial fordert deshalb eine Anpassung der spanischen Gesetzgebung, um ältere Menschen und Menschen mit Behinderung besser zu schützen. Traditionelle Masparanda begeistert San Fernando. Hunderte Besucher feierten in San Fernando de Maspalomas erneut die traditionelle Masparanda. Im Mittelpunkt standen kanarische Musik, regionale Spezialitäten und das gemeinsame Feiern der Nachbarschaft. Serviert wurden unter anderem Ziegenfleisch, Schweinefleisch und über 100 Kilo Papas Arrugadas. Für musikalische Unterhaltung sorgten mehrere Folkloregruppen und Parandas. Die Veranstalter betonten die Bedeutung der Feier für den Erhalt der kanarischen Tradition und des Gemeinschaftsgefühls im Ort. Personalmangel sorgt für lange Wartezeiten beim Führerschein. Der Führerscheinerwerb wird auf den Kanaren zunehmend schwieriger. Grund dafür ist der Mangel an Fahrlehrern und Prüfern der Verkehrsbehörde DGT. Fahrschulen berichten von Wartezeiten von bis zu 2 Monaten für Fahrprüfungen und praktische Unterrichtsstunden. Dabei steigt die Nachfrage und die können jederzeit kaum noch bewältigt werden. San Bartolomé de Tirajana verstärkt Polizei und Feuerwehr. Die Gemeinde San Bartolomé de Tirajana hat ihre Sicherheitskräfte deutlich aufgestockt. Insgesamt wurden 30 neue Polizeibeamte sowie 11 Feuerwehrkräfte offiziell als feste Mitarbeiter eingestellt. Die neuen

Einsatzkräfte sollen vor allem die touristischen Gebiete rund um Maspalomas, Meloneras und Playa del Inglés besser absichern. Die Verteidigung der neuen Polizisten findet am 28. Mai im Rathaus von Tunte statt. Und das waren für euch unsere Lokalnachrichten. Falls ihr das Ganze selber nochmal nachlesen wollt, könnt ihr das auf unserer Website machen, www.mixradio.eu. Unter dem Reiter Lokalnachrichten ist alles nochmal für euch aufgelistet zum Nachlesen. Und wir machen jetzt erstmal weiter mit ein bisschen Musik von Kraftklub. Ein Song reicht.

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Twist in My Sobriety, Tanita Tikaram. Immer wieder irgendwie ein ganz spezieller Song. Ich finde, der Vibe, der irgendwie mit dem Song ausgestrahlt wird, der ist irgendwie so, ich weiß nicht, der Sound, der Beat, der ist es einfach, zumindest für mich, und ich hoffe, es gefällt euch ebenso. Wir reden heute über das Thema Spazieren gehen, ne, und wir kennen es, wir Deutschen, sag ich mal, jetzt einfach so übertrieben, wir kennen es ja alle, weil ich dachte, wir müssen auch mal darüber reden, woher kommt eigentlich dieses Spazierengehen, ne? Und diese Spaziergangskultur in Deutschland, die ist ja eigentlich fast gar nicht wegzudenken. Und man kennt es ja einfach, ne? Das Gehen, das Flanieren, Spazieren, aber das kann ja auch weit mehr sein als nur eine Art der Bewegung. Für die Deutschen ist es schon fast eine Welt der Wanderlust, muss man ja einfach schon sagen, ne? Einfach ein schönes wöchentliches Ritual, was irgendwie so aus der deutschen Kultur kommt, und so dieser Sonntagsspaziergang im Kreise seiner Liebsten, möchte ich schon fast sagen. Am besten dann natürlich noch abgerundet von Kaffee und Kuchen. Und ja, selbst früher war es ja schon bekannt, ne? Flanieren, habe ich ja gerade schon gesagt, auch ganz früher Lustwandeln genannt, ne? Als man noch so in der uraltertümlichen Zeit, sage ich mal, war und so das, die Reichen der Bevölkerung sich irgendwie draußen in den Parks vergnügten und ja, einander die Ladies mit den Fächern Zeichen gaben und so weiter und so fort. Ihr wisst, was ich meine. Und ja, man kennt es sogar auch aus der deutschen Literatur, ne? Zum Beispiel gibt es Goethes Osterspaziergang oder Johann Gottfried Säumes Spaziergang nach Sykerus. Ja, es ist natürlich alles, was auch damals zu der Popularität von Spazierengehen beigetragen hat. Früher oder auch in anderen Ländern galt es auch für andere als Zeitverschwendung, auch heutzutage noch. Ne? Manche denken sich so, was, wie Sonntagsspaziergang, was soll das denn? Für uns ist es irgendwie Teil der Kultur und ja, viele zelebrieren es ja auch einfach total. Und Experten sagen, es hat auch eine ganz schön lange Tradition, die geht bis ins 18. Jahrhundert zurück, so wo das Bildungsbürgertum, das sich da herausgebildet hat, so promenieren gegangen ist am Sonntag. Heißt, wir gingen dann in die Natur und haben sie uns angesehen und einfach uns mal gezeigt, ja. Und spazieren gehen heißt natürlich heutzutage auch einfach was erleben, aufmerksam sein, und dem Ganzen ist sogar auch einfach eine eigene Wissenschaft gewidmet, nämlich die Promenadologie, also die Spaziergangswissenschaft, und die untersucht, wie wir unsere Umwelt wahrnehmen, wie wir die gestalten können, auch infrastrukturell, zum Beispiel Landschaften, und wie wir natürlich auch Medien und Mobilität wahrnehmen und die beeinflussen können, dadurch, dass wir eben Landschaften und Infrastruktur passend zur Bewegung gestalten. Ja, total spannend. Also ihr seht, Spazierengehen hat eine ganz schön lange Geschichte für uns Menschen. Und wir zelebrieren sie auch, egal ob wir hier auf Gran Canaria sind und einfach hier nur, ja, promenieren gehen, könnte man jetzt sagen, oder ob ihr zu Hause in Deutschland mal eine Runde durch den Wald geht. Es ist immer wieder schön, und denkt dran, die gesundheitlichen Vorteile bringt es auch noch mit. Und jetzt gibt's nochmal einen kleinen Hit zum Thema Gehen, nämlich Walking on Sunshine, aber nicht von Katrina and the Waves, sondern im Style von Dolly Parton.

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5: Für die Meldungen im Studio Michael Miem. Beim Ebola-Ausbruch in der Demokratischen Republik Kongo hat sich die Lage weiter verschärft. Nach Angaben der Regierung wurden inzwischen mehr als 800 Verdachtsfälle gemeldet, von denen über 200 Menschen gestorben sind. Innerhalb eines Tages kamen mehr als 100 neue Infektionen und mehrere Dutzend Todesfälle hinzu. Die Behörden warnen vor einer weiteren Ausbreitung der Krankheit. Die Nutzung der klassischen SMS ist in Deutschland im vergangenen Jahr stark zurückgegangen. Nach Angaben der Bundesnetzagentur wurden nur noch rund 2,9 Milliarden Kurznachrichten verschickt, fast halb so viele wie im Jahr zuvor. Damit setzt sich der langjährige Abwärtstrend fort. Den Höhepunkt hatte die SMS-Nutzung 2012 erreicht, seitdem sind die Zahlen kontinuierlich gesunken. Die finanzielle Lage der gesetzlichen Pflegeversicherung hat sich zu Jahresbeginn weiter verschlechtert.
6: Nach Angaben des Spitzenverbands der gesetzlichen Krankenversicherung verzeichnete sie im ersten Quartal ein deutliches Defizit, obwohl gleichzeitig ein staatliches Darlehen geflossen ist. Für das Gesamtjahr rechnet der Verband nun mit einem Minus in Milliardenhöhe. Noch vor wenigen Monaten war hingegen ein Überschuss für das kommende Jahr erwartet worden.
5: Der ADAC hebt seine Jahresbeiträge an. Ab dem 1. Januar 2027 sollen Mitglieder je nach Tarif zwischen 10 und 35 Euro mehr pro Jahr zahlen. Die Entscheidung fiel auf der Hauptversammlung des Automobilclubs im rheinland-pfälzischen Speyer. Es ist die erste Beitragserhöhung seit rund 6 Jahren. Der ADAC hatte eine massive Austrittswelle mit rund 60.000 Kündigungen zu verzeichnen. Sie wurde durch die umstrittene Aussage des ehemaligen Verkehrspräsidenten Gerhard Hillebrand ausgelöst. Er hatte sich in einem Interview positiv über eine stärkere CO2-Bepreisung geäußert. Nach dem erwarteten Anstieg der Einbürgerungszahlen in Deutschland fordert der Unionspolitiker Trom schärfere gesetzliche Regelungen. Besonders die verkürzten Einbürgerungsfristen der vergangenen Reformen stehen dabei in der Kritik. Trom verwies darauf, dass bereits Teile der sogenannten Turbo-Einbürgerung nach 3 Jahren zurückgenommen worden seien. Nun solle das Staatsbürgerschaftsrecht insgesamt strenger gefasst werden.
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Lopez und David Guetta, Save Me Tonight. Und der geht doch richtig nach vorne. Das klingt, finde ich, schon so ein bisschen so wie Fußball-WM im Sommer vom Vibe her. Und wir sind zurück hier beim Mixradio Gran Canaria. Es ist kurz nach 2 kanarische Zeit, kurz nach 3, wenn ihr drüben seid, in Deutschland, Österreich, der Schweiz. Und das ist auch einfach ein richtig gutes Stichwort, denn wir schauen jetzt einfach mal schon zur vollen Stunde auf das Wetter drüben bei euch. Wir fangen mal in Deutschland an. Sonnig und trocken, denn es wird auch hochsommerlich, auch die nächsten Tage. 27 bis sogar 33 Grad möglich. An der See und im Nordosten da bis 26 Grad. Also auch an der Nord- und Ostsee, da wird es angenehm warm. Und da kann man vielleicht sich auch das ein oder andere Stündchen mal an Strand fläzen im Stuhl. In der Nacht jetzt zum Dienstag, da wird es gering bewölkt, bleibt aber klar und auch niederschlagsfrei größtenteils. Kühlt bis zu 9 Grad runter, heißt am Tag schön warm, in der Nacht gemütlich kühl, Fenster auf, einkuscheln und richtig gut schlafen. Schauen wir mal rüber nach Österreich. Und auch da Sonnenschein vom Himmel hoch. Die Temperaturen klettern auf bis zu 31 Grad. Auf den Bergen in 2000 Meter Höhe, ja, da sind es auch um die 15 Grad tatsächlich. In der Nacht klart es weiter auf. Die Werte gehen auf 16 Grad zurück. Auch da angenehme Schlaftemperatur. Und morgen geht es dann sonnig weiter. Und auch in der Schweiz, da kann ich nur sagen, es ist hot, hot, hot, sonnig und heiß. Der Sommer kommt auf großem Fuß dahergeschritten. Höchstwerte um die 30 Grad. In der Nacht auch wolkenlos bei Werten von 12 Grad. Und auch morgen am Dienstag geht es da warm und sonnig weiter. Also da kann ich nur sagen in der Dachregion, meine Güte, es ist ja fast bei euch wie hier auf der Insel. Da braucht ihr ja gar nicht so traurig sein, dass ihr gar nicht auf Gran Canaria seid. Dann bringen wir euch den Süden ins Ohr und die Temperaturen, die habt ihr ja eh schon. Jetzt hören wir noch ein bisschen Musik und dann schauen wir mal, wie sich die Temperaturen hier auf der Insel so machen. Ich habe gleich für euch Davido und Omalay mit With You, dann noch Wasser und dann hören wir uns schon wieder.

Wir schauen heute auf das Wetter mal bei uns auf der Insel Gran Canaria, nämlich genauer genommen nach Playa de Mogán. Und da habe ich mir sehr lange sagen lassen, es ist sowieso immer etwas wärmer drüben. Ihr wisst ja, wir haben ja auf Gran Canaria mehrere kleine Klimazonen, wie man so schön sagt, an denen es immer unterschiedlich warm oder kalt ist. Aber im Playa de Mogán, da strahlt auch heute die Sonne mit einem lachenden Gesicht vom Himmel runter. 27 Grad und Sonne satt heißt es da. Wind weht fast gar nicht, also ganz angenehm, vielleicht im Hafen natürlich dann ab und zu doch mal übers Wasser, aber das macht doch gar nichts. Das ist dann auch mal eine leichte Abkühlung, wenn die Sonne so dolle brutzelt. In der Nacht, da klart es weiter auf. Die Tiefstwerte sind bei 22 Grad. Ja, vielleicht nicht ganz so angenehmes, kühles Schlafen wie in Deutschland, aber trotzdem angenehm. Und ihr wisst ja, wir freuen uns hier über die Sonne. Wir hatten ja am Anfang des Jahres das Unwetter mit Therese und da hat es geregnet und endlich ist sie jetzt da, die Sonne. Der Sommer kann starten und die Temperaturen steigen natürlich bis ins Unendliche hoch. Nicht so aktuell aber, dass die Temperatur beim Atlantik, die ist nämlich bei angenehm kühlen 20 Grad. Ist aber auch schön, ist eine Abkühlung. Sonne geht heute unter um 20.50 Uhr und morgen früh um 7.09 Uhr geht sie schon wieder auf. In der Früh, da wacht man noch besonders gut auf, wenn die Sonne einem ins Gesicht scheint. Die nächste Ebbe heute um 16.05 Uhr. Die nächste Flut dann heute Nacht um 22.16 Uhr. Morgen früh dann wieder Ebbe um 4.45 Uhr und dann morgen früh wieder die nächste Flut um 10.58 Uhr. Passt da auf jeden Fall auf die Gezeiten auf, falls ihr ins Wasser geht. Und ich präsentiere euch jetzt auch nochmal die Notfallapotheken. Die könnt ihr auch auf unserer Website nachlesen, falls ihr da etwas braucht. Die haben von 9 Uhr bis 9 Uhr morgen früh geöffnet. Für San Bartolomé de Tirajana ist das die Mata Quintana Rivero, im Edificio Maritim, im Centro Comercial in der Casbah. Für Mogán ist es die Ismael Sánchez Moya in der Calle La Gaetana 2 in Mogán. Und für Santa Lucía de Tirajana ist es die Manuel Eugenio Acosta Artiles in der Calle Galicia 14. Das ist Balos, also in der Nähe vom Mercadona in Balos. Wie gesagt, falls ihr da irgendwas braucht, ihr könnt es auf unserer Webseite nachlesen. Da sind die verschiedenen Gemeinden auch nochmal aufgelistet und die Notfallapotheken stehen damit drin. Von 9 bis 9 gibt es da alles, was ihr braucht. Und jetzt hören wir erstmal noch ein bisschen Musik, bevor ich euch noch ein bisschen was zum Thema Spazieren von unserer heutigen Sendung erzähle.

I Like You, an Even Happier Version, so heißt der wunderbare Song. Und ich erzähle euch jetzt noch ein bisschen was über das Thema Spazierengehen, was ich heute mitgebracht habe. Nämlich habe ich mich gefragt, was ist eigentlich die perfekte Geschwindigkeit fürs Spazierengehen? Weil ich glaube, wir kennen es alle, ne? Man geht so mit jemandem nebeneinander und man hat immer wieder das Gefühl, der andere geht schneller, also geht man auch schneller. Und irgendwann sagt man irgendwie, ey, warum gehst du eigentlich so schnell? Darauf sagt dann der andere, hey, du gehst doch so schnell, ich habe mich nur angepasst. Und ich glaube, jeder kennt's. Ich hatte das auch schon das ein oder andere Mal. Und die perfekte Geschwindigkeit beim Spazierengehen, laut Experten, gibt's gar nicht pauschal. Ja, wer hätte es gedacht. Aber das ideale Tempo hängt natürlich stark vom Ziel ab, aber natürlich auch vom Tageslevel oder der Tagesform. Für die Gesundheit ist natürlich vor allem regelmäßige Bewegung wichtig. Und verschiedene Geschwindigkeiten bieten natürlich letztendlich nur verschiedene Vorteile. Wenn man sich entspannt mal ein bisschen bewegen will oder vielleicht auch ein bisschen Sightseeing betreiben will, dann sind so 3-4 km/h vielleicht nicht schlecht, ne? Genießen, Natur angucken, so ein bisschen schlendern und einfach mal problemlos die Umgebung wahrnehmen oder mental abschalten, ohne dass man sich groß anstrengen muss. Dann gibt es natürlich noch so den Gesundheitsboost, kann man schon sagen, 4-6 km/h. Das ist das Tempo, wo man so sagt, moderates Ausdauertraining, ne? Der Puls geht leicht nach oben, die Durchblutung vom Gehirn steigt, auch der Stoffwechsel wird ein bisschen angeregt und man ist schon in Bewegung merklich, muss man ja sagen. Und dann gibt es natürlich noch die Fitnessgeschwindigkeit für die Fettverbrennung, das sind so 5-6 km/h. Das ist schon zügiges Gehtempo, das entspricht so etwa 100 Schritten pro Minute und da verbrennt man natürlich deutlich mehr Kalorien, als wenn man jetzt hier bei 3-4 Sightseeing-Schlendern macht. Die Faustregel ist aber also, man muss so für sich selber den Sweet Spot finden, also quasi den Punkt, an dem es für einen selber noch gut ist und vor allem, bei dem man sich auch gut unterhalten kann, aber nicht mehr singen kann. Ne? Das gilt eigentlich so, damit man sagt, das ist die perfekte Geschwindigkeit für einen selber. Im Urlaub gilt natürlich auch insgesamt nur so schnell gehen, dass man auch entspannt mal anhalten kann, mal ein Foto machen kann, dass man sich entspannt und dass es einem beim Gehen natürlich auch noch gut geht. Das ist das Allerwichtigste. Also ja, jeder hat seine eigene Geschwindigkeit und wenn es dann doch mal dazu kommt, dass jemand wieder sagt, hey, du gehst so schnell, dann sagt doch, hey, wir können ja auch gemeinsam gehen, aber jeder in seinem Tempo. Oder wir finden eine Geschwindigkeit für uns beide, die für uns beide auch gut passt. Ohne, dass der eine sich zu langsam fühlt oder der andere zu schnell. Ja, da müsst ihr mal gucken, welche Geschwindigkeit für euch die beste ist. Passend dazu gibt es jetzt Walk Like an Egyptian von den Bengals.

Kante von Davido. Ein bisschen Afro-Vibes dürfen natürlich, meine Güte, heute habe ich es aber auch mit der Sprache. Mann, oh Mann, dürfen natürlich nicht fehlen hier in meiner Show, wollte ich sagen. Bei Pura Vida, weil da kriegt man ja erst das richtige Lebensgefühl. Ich habe jetzt den letzten Input für unser Thema Spazierengehen für euch heute. Und zwar habe ich mir ein paar Ideen ausgedacht, die man für Spaziergänge nutzen kann, um die ein bisschen interessanter zu machen. Ne? Wenn man jetzt mal nicht sagt, oh, ich habe keinen Bock auf einen normalen Spaziergang, ich will irgendwie ein bisschen was dabei erleben. Da gibt es natürlich einige coole Sachen. Und zwar könnt ihr nämlich zum Beispiel, klappt auch gut mit Kindern, einen Color Walk machen oder eine Farbensafari. Da ist nämlich ein Spaziergang inklusive einer besonderen Aufgabe. Nämlich, man muss alle Gegenstände einer bestimmten Farbe suchen und davon auch Fotos machen oder die sich gegenseitig zeigen. Ja? Jeder bestimmt für den anderen zum Beispiel eine Farbe und dann sagt der eine zum Beispiel, ich gehe rot und der andere sagt blau. Und dann müsst ihr auf dem Spaziergang, den ihr macht, eben Gegenstände oder Sachen von dieser Farbe finden. Das ist eigentlich ziemlich cool und auch gerade mit Kindern sehr beliebt, ne? Weil die sehen natürlich auch immer noch mal die Welt ganz anders. Und so geht man dann auch mit viel offeneren Augen durch die Welt. Auch ganz cool, mal fremde Wege gehen oder zum Beispiel jemand anderen fragen, wo sein Lieblingsspaziergeweg ist, weil manchmal entdeckt man da auch nochmal ganz coole neue Sachen und Wege. Auch gerade, wenn man zum Beispiel mal einfach in den Nachbarort fährt und da mal fragt, wo man hier lang gehen kann, da kommen auch manchmal spannende Gespräche zustande. Dann kann man zum Beispiel auch einen Achtsamkeitsspaziergang machen oder ein Waldbad nehmen, ne, wenn es jetzt irgendwie einen Wald gibt oder einfach ein Naturbad, könnte man auch sagen. Also wo man sich bewusst dann auf seine Sinne konzentriert, wenn man spazieren geht, ne, welche Gerüche nehme ich wahr, was höre ich in der Ferne, welche Vögel zum Beispiel, was sehe ich vor mir oder auch mal Baumrinde berühren und einfach mal reinspüren und ein bisschen die Natur anders erleben und mal noch mehr entspannen, als wenn man einfach nur durchgeht. Dann, das kann man zum Beispiel vielleicht auch gut in Deutschland machen, ist eine Bücherbox-Tour. Also ne, man streift einfach mal ein bisschen durch die Umgebung und guckt mal in diese öffentlichen Bücherregale, die es ja gibt, wo dann ausgelesene Bücher drin sind, was da so drin steht, was man vielleicht tauschen kann. Vielleicht nimmt man auch das ein oder andere alte Buch von sich selber mit und packt es da rein und guckt einfach mal ein bisschen, macht so einen kulturellen Walk quasi. Und was auch ganz gut geht mit Kindern oder vielleicht auch mit Enkeln, ist dann eben eine Forschertour oder ein Forscherspaziergang. Da geht man natürlich einfach raus und es gibt ja diese Becherlupen für Kinder. Da kann man dann ganz cool mal kleine Insekten sammeln, ein bisschen Moos angucken oder Baumrinde mal reinlegen. Natürlich die Insekten auch wieder freilassen. Aber so kann man auch gerade Kinder irgendwie dazu bringen, Spazierengehen auch mal interessant zu finden. Was man vielleicht auch ganz cool machen kann, ich habe ja gerade schon gesagt, man kann mal die Baumrinde anfassen. Man kann Wachsmalstifte mitnehmen und ein Papier. Und einfach mal den Baumstamm quasi so abpausen oder abpauschen, wie man es nennt. Und dann erhält man einfach so ein richtig tolles Rindenmuster von den verschiedenen Bäumen. Und das kann dann auch später zum Malen noch weiter verwendet werden. Ihr seht, man kann Spaziergänge auch einfach interessant gestalten. Und ja, es ist einfach eine total coole Möglichkeit, einfach rauszugehen, mal alles ein bisschen anders zu erleben. Und ja, einfach mal zu schauen, was die Natur so zu bieten hat. Und vielleicht habe ich euch ja jetzt auch ein bisschen heute Spaziergeh-Experten gemacht und vielleicht auch zum Spazierengehen überreden können. Nicht nur hier natürlich auf der schönen Insel, auch zu Hause. Einfach mal ein bisschen flanieren, promenieren und sich an der Natur erfreuen. Passend dazu gibt es jetzt auch noch einen sehr entspannten Song, nämlich A Walk in the Park von der Nick Straighter Band.

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Make Good Time, Old Dominion. Und das ist doch einfach ein wunderbarer, richtig schöner, ja, Abschlusssong für meine heutige Show. Pura Vida bei Mix Radio Gran Canaria. Ich freue mich, dass ihr dabei gewesen seid und heute ein bisschen durch meine Verwirrtheit mir geholfen habt. Aber dafür haben wir heute ganz schön viel gelernt, und zwar übers Spazierengehen, ne? Dass es gesundheitliche Vorteile mit sich bringt, welche es für den Körper hat, welche Geschwindigkeit am besten ist zum Spazierengehen. Aber natürlich auch, dass es sogar Promenadologie gibt, also die Spaziergangswissenschaften. Und jetzt auch am Ende natürlich nochmal ein paar coole Anregungen, wie man einen schönen Spaziergang auch gestalten kann, damit er mal vielleicht ein bisschen interessanter wird und damit man auch die ganze Familie mal rauskriegt. Ich hoffe, es hat euch gefallen und ich würde mich sehr, sehr freuen, wenn wir uns morgen wieder hören, um dieselbe Uhrzeit, so wie heute, von 13 bis 15 Uhr kanarische Zeit, 14 bis 16 Uhr drüben, Deutschland, Österreich, der Schweiz, über mixradio.eu, den Webplayer. Schön, dass ihr am Start wart und ich hoffe, ihr lasst euch jetzt mal heute richtig schön an diesem freien Tag die Sonne noch auf den Bauch scheinen, legt euch ein bisschen in den Garten, zapft euch irgendwo was Kühles zu trinken und genießt einfach mal euer Leben. Legt die Füße hoch, lebt einfach mal Pura Vida. Und ich lasse euch jetzt noch mit einem letzten Song, in dem es ums Walken, also ums Gehen geht, lasse ich euch in den Nachmittag, nämlich Mark Cohen mit Walking in Memphis. Wir hören uns morgen wieder. Fühlt euch gedrückt. Bis dann und ciao.

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4: Für die Meldungen im Studio Michael Miem. Beim Ebola-Ausbruch in der Demokratischen Republik Kongo hat sich die Lage weiter verschärft. Nach Angaben der Regierung wurden inzwischen mehr als 800 Verdachtsfälle gemeldet, von denen über 200 Menschen gestorben sind. Innerhalb eines Tages kamen mehr als 100 neue Infektionen und mehrere Dutzend Todesfälle hinzu. Die Behörden warnen vor einer weiteren Ausbreitung der Krankheit. Die Nutzung der klassischen SMS ist in Deutschland im vergangenen Jahr stark zurückgegangen. Nach Angaben der Bundesnetzagentur wurden nur noch rund 2,9 Milliarden Kurznachrichten verschickt, fast halb so viele wie im Jahr zuvor. Damit setzt sich der langjährige Abwärtstrend fort. Den Höhepunkt hatte die SMS-Nutzung 2012 erreicht. Seitdem sind die Zahlen kontinuierlich gesunken. Die finanzielle Lage der gesetzlichen Pflegeversicherung hat sich zu Jahresbeginn weiter verschlechtert.
5: Nach Angaben des Spitzenverbands der gesetzlichen Krankenversicherung verzeichnete sie im ersten Quartal ein deutliches Defizit, obwohl gleichzeitig ein staatliches Darlehen geflossen ist. Für das Gesamtjahr rechnet der Verband nun mit einem Minus in Milliardenhöhe. Noch vor wenigen Monaten war hingegen ein Überschuss für das kommende Jahr erwartet worden.
4: Der ADAC hebt seine Jahresbeiträge an. Ab dem 1. Januar 2027 sollen Mitglieder je nach Tarif zwischen 10 und 35 Euro mehr pro Jahr zahlen. Die Entscheidung fiel auf der Hauptversammlung des Automobilclubs im rheinland-pfälzischen Speyer. Es ist die erste Beitragserhöhung seit rund 6 Jahren. Der ADAC hatte eine massive Austrittswelle mit rund 60.000 Kündigungen zu verzeichnen. Sie wurde durch die umstrittene Aussage des ehemaligen Verkehrspräsidenten Gerhard Hillebrand ausgelöst. Er hatte sich in einem Interview positiv über eine stärkere CO2-Bepreisung geäußert. Nach dem erwarteten Anstieg der Einbürgerungszahlen in Deutschland fordert der Unionspolitiker Trom schärfere gesetzliche Regelungen. Besonders die verkürzten Einbürgerungsfristen der vergangenen Reformen stehen dabei in der Kritik. Trom verwies darauf, dass bereits Teile der sogenannten Turbo-Einbürgerung nach 3 Jahren zurückgenommen worden seien. Nun solle das Staatsbürgerschaftsrecht insgesamt strenger gefasst werden.
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schön, die, die plötzlich einer inneren Eingebung folgen, glauben, ein Musikinstrument lernen zu müssen. Unser Nachbar, Herr Fitz. Herr Fitz glaubte plötzlich, Klavier lernen zu müssen. Auf dem Keyboard, autodidaktisch. Ne? Autodidaktisch, also mit Selbstwahn am Steuer. Wir sitzen abends im Wohnzimmer. Am ersten Tag noch irgendwie interessant. Nach drei Tagen nur nervig. Aber nach 8 Wochen. Ich habe ihn irgendwann tagsüber getroffen. Ich sage, Herr Fitz, hallo. Herr Fitz. Wenn Sie Geld für eine dritte Taste brauchen, sprechen Sie mich an. Ich kann mit der Nachbarschaft reden und wir kriegen das hin.

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4: Für die Meldungen im Studio Michael Miem. Beim Ebola-Ausbruch in der Demokratischen Republik Kongo hat sich die Lage weiter verschärft. Nach Angaben der Regierung wurden inzwischen mehr als 800 Verdachtsfälle gemeldet, von denen über 200 Menschen gestorben sind. Innerhalb eines Tages kamen mehr als 100 neue Infektionen und mehrere Dutzend Todesfälle hinzu. Die Behörden warnen vor einer weiteren Ausbreitung der Krankheit. Die Nutzung der klassischen SMS ist in Deutschland im vergangenen Jahr stark zurückgegangen. Nach Angaben der Bundesnetzagentur wurden nur noch rund 2,9 Milliarden Kurznachrichten verschickt, fast halb so viele wie im Jahr zuvor. Damit setzt sich der langjährige Abwärtstrend fort. Den Höhepunkt hatte die SMS-Nutzung 2012 erreicht. Seitdem sind die Zahlen kontinuierlich gesunken. Die finanzielle Lage der gesetzlichen Pflegeversicherung hat sich zu Jahresbeginn weiter verschlechtert.
5: Nach Angaben des Spitzenverbands der gesetzlichen Krankenversicherung verzeichnete sie im ersten Quartal ein deutliches Defizit, obwohl gleichzeitig ein staatliches Darlehen geflossen ist. Für das Gesamtjahr rechnet der Verband nun mit einem Minus in Milliardenhöhe. Noch vor wenigen Monaten war hingegen ein Überschuss für das kommende Jahr erwartet worden.
4: Der ADAC hebt seine Jahresbeiträge an. Ab dem 1. Januar 2027 sollen Mitglieder je nach Tarif zwischen 10 und 35 Euro mehr pro Jahr zahlen. Die Entscheidung fiel auf der Hauptversammlung des Automobilclubs im rheinland-pfälzischen Speyer. Es ist die erste Beitragserhöhung seit rund 6 Jahren. Der ADAC hatte eine massive Austrittswelle mit rund 60.000 Kündigungen zu verzeichnen. Sie wurde durch die umstrittene Aussage des ehemaligen Verkehrspräsidenten Gerhard Hillebrand ausgelöst. Er hatte sich in einem Interview positiv über eine stärkere CO2-Bepreisung geäußert. Nach dem erwarteten Anstieg der Einbürgerungszahlen in Deutschland fordert der Unionspolitiker Trom schärfere gesetzliche Regelungen. Besonders die verkürzten Einbürgerungsfristen der vergangenen Reformen stehen dabei in der Kritik. Trom verwies darauf, dass bereits Teile der sogenannten Turbo-Einbürgerung nach 3 Jahren zurückgenommen worden seien. Nun solle das Staatsbürgerschaftsrecht insgesamt strenger gefasst werden.
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6: Für die Meldungen im Studio Michael Miem. Beim Ebola-Ausbruch in der Demokratischen Republik Kongo hat sich die Lage weiter verschärft. Nach Angaben der Regierung wurden inzwischen mehr als 800 Verdachtsfälle gemeldet, von denen über 200 Menschen gestorben sind. Innerhalb eines Tages kamen mehr als 100 neue Infektionen und mehrere Dutzend Todesfälle hinzu. Die Behörden warnen vor einer weiteren Ausbreitung der Krankheit. Die Nutzung der klassischen SMS ist in Deutschland im vergangenen Jahr stark zurückgegangen. Nach Angaben der Bundesnetzagentur wurden nur noch rund 2,9 Milliarden Kurznachrichten verschickt, fast halb so viele wie im Jahr zuvor. Damit setzt sich der langjährige Abwärtstrend fort. Den Höhepunkt hatte die SMS-Nutzung 2012 erreicht, seitdem sind die Zahlen kontinuierlich gesunken. Die finanzielle Lage der gesetzlichen Pflegeversicherung hat sich zu Jahresbeginn weiter verschlechtert.
7: Nach Angaben des Spitzenverbands der gesetzlichen Krankenversicherung verzeichnete sie im ersten Quartal ein deutliches Defizit, obwohl gleichzeitig ein staatliches Darlehen geflossen ist. Für das Gesamtjahr rechnet der Verband nun mit einem Minus in Milliardenhöhe. Noch vor wenigen Monaten war hingegen ein Überschuss für das kommende Jahr erwartet worden.
6: Der ADAC hebt seine Jahresbeiträge an. Ab dem 1. Januar 2027 sollen Mitglieder je nach Tarif zwischen 10 und 35 Euro mehr pro Jahr zahlen. Die Entscheidung fiel auf der Hauptversammlung des Automobilclubs im rheinland-pfälzischen Speyer. Es ist die erste Beitragserhöhung seit rund 6 Jahren. Der ADAC hatte eine massive Austrittswelle mit rund 60.000 Kündigungen zu verzeichnen. Sie wurde durch die umstrittene Aussage des ehemaligen Verkehrspräsidenten Gerhard Hillebrand ausgelöst. Er hatte sich in einem Interview positiv über eine stärkere CO2-Bepreisung geäußert. Nach dem erwarteten Anstieg der Einbürgerungszahlen in Deutschland fordert der Unionspolitiker Trom schärfere gesetzliche Regelungen. Besonders die verkürzten Einbürgerungsfristen der vergangenen Reformen stehen dabei in der Kritik. Trom verwies darauf, dass bereits Teile der sogenannten Turbo-Einbürgerung nach 3 Jahren zurückgenommen worden seien. Nun solle das Staatsbürgerschaftsrecht insgesamt strenger gefasst werden.
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3: Für die Meldungen im Studio Michael Miem. Beim Ebola-Ausbruch in der Demokratischen Republik Kongo hat sich die Lage weiter verschärft. Nach Angaben der Regierung wurden inzwischen mehr als 800 Verdachtsfälle gemeldet, von denen über 200 Menschen gestorben sind. Innerhalb eines Tages kamen mehr als 100 neue Infektionen und mehrere Dutzend Todesfälle hinzu. Die Behörden warnen vor einer weiteren Ausbreitung der Krankheit. Die Nutzung der klassischen SMS ist in Deutschland im vergangenen Jahr stark zurückgegangen. Nach Angaben der Bundesnetzagentur wurden nur noch rund 2,9 Milliarden Kurznachrichten verschickt, fast halb so viele wie im Jahr zuvor. Damit setzt sich der langjährige Abwärtstrend fort. Den Höhepunkt hatte die SMS-Nutzung 2012 erreicht. Seitdem sind die Zahlen kontinuierlich gesunken. Die finanzielle Lage der gesetzlichen Pflegeversicherung hat sich zu Jahresbeginn weiter verschlechtert.
4: Nach Angaben des Spitzenverbands der gesetzlichen Krankenversicherung verzeichnete sie im ersten Quartal ein deutliches Defizit, obwohl gleichzeitig ein staatliches Darlehen geflossen ist. Für das Gesamtjahr rechnet der Verband nun mit einem Minus in Milliardenhöhe. Noch vor wenigen Monaten war hingegen ein Überschuss für das kommende Jahr erwartet worden.
3: Der ADAC hebt seine Jahresbeiträge an. Ab dem 1. Januar 2027 sollen Mitglieder je nach Tarif zwischen 10 und 35 Euro mehr pro Jahr zahlen. Die Entscheidung fiel auf der Hauptversammlung des Automobilclubs im rheinland-pfälzischen Speyer. Es ist die erste Beitragserhöhung seit rund 6 Jahren. Der ADAC hatte eine massive Austrittswelle mit rund 60.000 Kündigungen zu verzeichnen. Sie wurde durch die umstrittene Aussage des ehemaligen Verkehrspräsidenten Gerhard Hillebrand ausgelöst. Er hatte sich in einem Interview positiv über eine stärkere CO2-Bepreisung geäußert. Nach dem erwarteten Anstieg der Einbürgerungszahlen in Deutschland fordert der Unionspolitiker Trom schärfere gesetzliche Regelungen. Besonders die verkürzten Einbürgerungsfristen der vergangenen Reformen stehen dabei in der Kritik. Trom verwies darauf, dass bereits Teile der sogenannten Turbo-Einbürgerung nach 3 Jahren zurückgenommen worden seien. Nun solle das Staatsbürgerschaftsrecht insgesamt strenger gefasst werden.
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Toller, toller Titel. So, liebe Hörer, damit erstmal einen recht wunderschönen guten Abend. Hier ist der Mixer mit Micha bei Mix Radio Gran Canaria. Schön, dass ihr dabei seid. Richtig heißes Wetter, muss man sagen. Die Zeiten der Nörgelei, wo es kalt war, wo es windig war, wo es regnerisch war, die sind vorbei. Ja, wir haben absolutes Traumwetter hier. Und ich freue mich auch, musikalisch euch unterhalten zu dürfen hier mit dem Mixclub mit Micha. Schön, dass ihr dabei seid heute am Montag. Wir starten gleich durch hier mit dem Nummer 1 jetzt hier vom ESC, Bangaranga, danach die Sarah Engels von uns und dann ein Spanier, der von Gran Canaria, Canario besser gesagt, der ganz hoch in den Charts ist hier, ja, richtig hoch, Cuedo, super Typ, super Musik, mit den drei Titeln starten wir durch. Schön, dass ihr dabei seid, für euch der Micha am Mikrofon.

0: Vale.
1: Ja, richtig cool gemacht, finde ich diesen Titel. Richtig klasse. Habe ich vor 2 Tagen auf der Romaria, wir haben ja zurzeit Fiesta Straßenfest in San Fernando, nur mal so zur Information. Wer von euch das nicht weiß, das geht noch die ganze Woche bis nächste Woche Sonntag. So, jetzt wollen wir mal über das Wetter kurz sprechen. Ich kann euch nur sagen, traumhaftes Wetter. Die ganzen Tage über werden wir Temperaturen so um 30, 31 Grad haben. Ja, was wollen wir mehr? Der Sommer ist endlich eingetreten. So, Fußball kommt auch bald. Hier kommt denn gleich der WM-Titel von Shakira. Mixo mit Micha, Mix Radio Gran Canaria.
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0: Was für eine Wahnsinnszeit, oder nicht? Wahnsinnige Hits. Da denkt man doch wirklich an früher. Was war das? Eine unbeschwerte Disco-Zeit. Wir haben es 18 Uhr und 31 Minuten. Zeit für ein bisschen Werbung.
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So, ihr Lieben, ich würde sagen, wenn wir schon bei deutschen Sachen sind, spielen wir einfach noch zwei Stück hier in dieser Stunde. Hier ist ein toller Titel, heute ist alles gut und Wunder, Sarah Connor und dann Ailina, ja, richtig tolle Mucke. Mixradio Gran Canaria am Montag.

0: Toller, toller Titel. Ja, wir haben es ganz genau 18.51 Uhr. Bin gerade am Überlegen. Ja, ich würde sagen, wir machen jetzt die Werbung und dann kommen die Weltnachrichten und dann geht's schon rein in die zweite Stunde. Mixroom mit Micha, um 19.30 Uhr lese ich euch dann die interessanten News vor. Ja, die könnt ihr übrigens immer nachlesen bei uns auf der Webseite. Da mache ich immer gerne Werbung zu. Die Lokalnachrichten, die sind auch von den letzten Tagen drinne. Fotos von uns, das Team, Webradio könnt ihr hören, Veranstaltungen durchlesen. Also wirklich interessant, die Webseite www.mixradio.eu. Ganz einfach mixradio.eu. Da findet ihr dann sämtliche interessanten Infos.
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2: Für die Meldungen im Studio Michael Miem. Beim Ebola-Ausbruch in der Demokratischen Republik Kongo hat sich die Lage weiter verschärft. Nach Angaben der Regierung wurden inzwischen mehr als 800 Verdachtsfälle gemeldet, von denen über 200 Menschen gestorben sind. Innerhalb eines Tages kamen mehr als 100 neue Infektionen und mehrere Dutzend Todesfälle hinzu. Die Behörden warnen vor einer weiteren Ausbreitung der Krankheit. Die Nutzung der klassischen SMS ist in Deutschland im vergangenen Jahr stark zurückgegangen. Nach Angaben der Bundesnetzagentur wurden nur noch rund 2,9 Milliarden Kurznachrichten verschickt, fast halb so viele wie im Jahr zuvor. Damit setzt sich der langjährige Abwärtstrend fort. Den Höhepunkt hatte die SMS-Nutzung 2012 erreicht, seitdem sind die Zahlen kontinuierlich gesunken. Die finanzielle Lage der gesetzlichen Pflegeversicherung hat sich zu Jahresbeginn weiter verschlechtert.
3: Nach Angaben des Spitzenverbands der gesetzlichen Krankenversicherung verzeichnete sie im ersten Quartal ein deutliches Defizit, obwohl gleichzeitig ein staatliches Darlehen geflossen ist. Für das Gesamtjahr rechnet der Verband nun mit einem Minus in Milliardenhöhe. Noch vor wenigen Monaten war hingegen ein Überschuss für das kommende Jahr erwartet worden.
2: Der ADAC hebt seine Jahresbeiträge an. Ab dem 1. Januar 2027 sollen Mitglieder je nach Tarif zwischen 10 und 35 Euro mehr pro Jahr zahlen. Die Entscheidung fiel auf der Hauptversammlung des Automobilclubs im rheinland-pfälzischen Speyer. Es ist die erste Beitragserhöhung seit rund 6 Jahren. Der ADAC hatte eine massive Austrittswelle mit rund 60.000 Kündigungen zu verzeichnen. Sie wurde durch die umstrittene Aussage des ehemaligen Verkehrspräsidenten Gerhard Hillebrand ausgelöst. Er hatte sich in einem Interview positiv über eine stärkere CO2-Bepreisung geäußert. Nach dem erwarteten Anstieg der Einbürgerungszahlen in Deutschland fordert der Unionspolitiker Trom schärfere gesetzliche Regelungen. Besonders die verkürzten Einbürgerungsfristen der vergangenen Reformen stehen dabei in der Kritik. Trom verwies darauf, dass bereits Teile der sogenannten Turbo-Einbürgerung nach 3 Jahren zurückgenommen worden seien. Nun solle das Staatsbürgerschaftsrecht insgesamt strenger gefasst werden.
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Ja, liebe Hörer, gleich ganz genau 19 Uhr, Mix Radio Gran Canaria, Mix für Micha, schön, dass ihr dabei seid, heute am Montag, und wir starten rein in die zweite Stunde. In einer halben Stunde lese ich euch dann die lokalen News vor. Also irgendwas macht der Rechner gerade nicht so, wie ich das möchte, aber dafür bin ich ja hier. So, wir versuchen das Ganze nochmal. Hier ist Nicole Scherzinger.

0: Luis Delgado.
1: Ja, liebe Hörer, ganz interessante Meldung habe ich hier. Leider Gottes denkt man nicht nur hier so, sondern auch in Deutschland so. Nämlich viele Pflegekräfte denken am Berufswechsel. Laut einer aktuellen Studie denken 4 von 10 Krankenschwestern auf den Kanaren darüber nach, ihren Beruf innerhalb der nächsten 10 Jahre aufzugeben. Rund 17% ziehen sogar einen Wechsel in den kommenden 2 Jahren in Betracht. Hauptgründe sind hohe Arbeitsbelastung, schwierige Bedingungen im Gesundheitswesen. Tja, und gerade diese Leute brauchen wir so. Und dann habe ich noch hier eine Meldung, ich hatte ja vorhin schon mal durchgesagt, es ist immer noch Straßenfest bis nächste Woche Sonntag in San Fernando gegenüber von der Kirche. Ja, kann man auf jeden Fall mal hingehen. Lohnt sich wirklich. Am Wochenende waren da tolle Gruppen gewesen und es war schon richtig brechend voll. Und es war auch die Romaria am Samstag. San Fernando, emotionaler Auftakt der Patronatsfeste. Mit einer bewegenden Eröffnungsrede von Paula Rodriguez Achilles haben die Fiestas von San Fernando 2026 begonnen. Die bekannte Pädagogin erinnerte an die Geschichte von Maspalomas und San Fernando sowie an die Bedeutung von Traditionen und familiären Werten. So, ihr Lieben, und um 19.30 Uhr lese ich dann die aktuellen lokalen News dann vor. Mix Radio Gran Canaria, Mix Nummer Micha.
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1: Ja, liebe Hörer, jetzt kommen die Lokal-News hier. Wir haben es mittlerweile ganz genau 19 Uhr und 28 Minuten. Ich hatte ja durchgesagt, ihr könnt diese ganzen Lokal-News auch nochmal nachlesen, ja, bei uns auf der Seite www.mixradio.eu. So, ihr Lieben, Oberster Gerichtshof kippt staatliches Register für Ferienwohnungen. Der spanische Oberste Gerichtshof hat Teile des staatlichen

0: vorgesehen sind ein Einkaufsbereich für 2 Schulen sowie 319 Wohnungen zwischen den Autobahnen dann. Und dann sehe ich gerade noch hier, wir haben auch noch einige Lokal-News hier direkt drinne im Rechner und die werde ich jetzt auch nochmal eben abspielen.
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0: Nee, da sind doch keine drin, das ist nur der Jingle. Ja, das macht aber nichts, deswegen sitze ich ja hier. Von den Pflegekräften habe ich vorhin das durchgelesen und Mogan investiert über 550.000 Euro in der Straßensanierung. Die Gemeinde Mogan modernisiert derzeit mehrere Straßen im historischen Ortskern. Neben neuen Asphalt werden auch Gehwege verbreitert, neue Bäume gepflanzt sowie Beleuchtung und Versorgungsleitungen dann erneuert. Nach den Patronatsfesten soll zudem ein neuer Kreisverkehr an der GC 200 entstehen, um den Verkehr dann besser zu regeln. Euromogan feiert Nachhaltigkeit und Europa. Mit einer großen Veranstaltung plante Mogan hat die Gemeinde das EU-geförderte Nachhaltigkeitsprogramm Mar Montagna y Cielo abgeschlossen. Insgesamt flossen rund 7,4 Millionen Euro aus europäischen Fördermitteln in den nachhaltigen Tourismus und Infrastrukturprojekte. Beim Europatalk Europamogan gab es außerdem Workshops, Musik, Gastronomie, Familienaktivitäten rund um Europa und dann die Nachhaltigkeit. Das waren die Lokalnews hier bei uns auf Mixradio und wie gesagt, denkt nochmal dran, mixradio.eu, da könnt ihr alles dann nochmal richtig euch anhören, von uns Fotos angucken, auch zum Beispiel die ganzen Veranstaltungen, die jetzt zum Beispiel sind oder Service, Apothekennotdienste, also wirklich interessant. Unsere Webseite hier www.mixradio.eu hier bei uns. Let's go. 19:32 Uhr.

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4: 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Ja, ihr Lieben, so langsam ist meine Sendezeit dann auch vorbei. Wir haben es dann gleich 19.43 Uhr. Zwei, drei Titel habe ich noch reingelegt. Tja, und dann kommen schon wieder Nachrichten und ruckzuck ist so ein Abend vorbei. Apropos Abend, genießt das schöne Wetter. Es ist ja auch noch lange hell bis 20.50 Uhr und dann ist es auch noch nicht dunkel. Und wie gesagt, San Fernando ist straßenfest, ja. Nutzt das schöne Wetter, geht ein bisschen raus, geht spazieren, geht zur Fiesta und passt auf euch auf. Und wir hören uns morgen Abend ja schon wieder mit dem Mixo mit Micha. Let's go. In diesem Sinne, ciao, ciao, euer Micha. Gute Nacht. Buenas noches.

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3: Für die Meldungen im Studio Michael Miem. Beim Ebola-Ausbruch in der Demokratischen Republik Kongo hat sich die Lage weiter verschärft. Nach Angaben der Regierung wurden inzwischen mehr als 800 Verdachtsfälle gemeldet, von denen über 200 Menschen gestorben sind. Innerhalb eines Tages kamen mehr als 100 neue Infektionen und mehrere Dutzend Todesfälle hinzu. Die Behörden warnen vor einer weiteren Ausbreitung der Krankheit. Die Nutzung der klassischen SMS ist in Deutschland im vergangenen Jahr stark zurückgegangen. Nach Angaben der Bundesnetzagentur wurden nur noch rund 2,9 Milliarden Kurznachrichten verschickt, fast halb so viele wie im Jahr zuvor. Damit setzt sich der langjährige Abwärtstrend fort. Den Höhepunkt hatte die SMS-Nutzung 2012 erreicht. Seitdem sind die Zahlen kontinuierlich gesunken. Die finanzielle Lage der gesetzlichen Pflegeversicherung hat sich zu Jahresbeginn weiter verschlechtert.
4: Nach Angaben des Spitzenverbands der gesetzlichen Krankenversicherung verzeichnete sie im ersten Quartal ein deutliches Defizit, obwohl gleichzeitig ein staatliches Darlehen geflossen ist. Für das Gesamtjahr rechnet der Verband nun mit einem Minus in Milliardenhöhe. Noch vor wenigen Monaten war hingegen ein Überschuss für das kommende Jahr erwartet worden.
3: Der ADAC hebt seine Jahresbeiträge an. Ab dem 1. Januar 2027 sollen Mitglieder je nach Tarif zwischen 10 und 35 Euro mehr pro Jahr zahlen. Die Entscheidung fiel auf der Hauptversammlung des Automobilclubs im rheinland-pfälzischen Speyer. Es ist die erste Beitragserhöhung seit rund 6 Jahren. Der ADAC hatte eine massive Austrittswelle mit rund 60.000 Kündigungen zu verzeichnen. Sie wurde durch die umstrittene Aussage des ehemaligen Verkehrspräsidenten Gerhard Hillebrand ausgelöst. Er hatte sich in einem Interview positiv über eine stärkere CO2-Bepreisung geäußert. Nach dem erwarteten Anstieg der Einbürgerungszahlen in Deutschland fordert der Unionspolitiker Trom schärfere gesetzliche Regelungen. Besonders die verkürzten Einbürgerungsfristen der vergangenen Reformen stehen dabei in der Kritik. Trom verwies darauf, dass bereits Teile der sogenannten Turbo-Einbürgerung nach 3 Jahren zurückgenommen worden seien. Nun solle das Staatsbürgerschaftsrecht insgesamt strenger gefasst werden.
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4: Für die Meldungen im Studio Michael Miem. Beim Ebola-Ausbruch in der Demokratischen Republik Kongo hat sich die Lage weiter verschärft. Nach Angaben der Regierung wurden inzwischen mehr als 800 Verdachtsfälle gemeldet, von denen über 200 Menschen gestorben sind. Innerhalb eines Tages kamen mehr als 100 neue Infektionen und mehrere Dutzend Todesfälle hinzu. Die Behörden warnen vor einer weiteren Ausbreitung der Krankheit. Die Nutzung der klassischen SMS ist in Deutschland im vergangenen Jahr stark zurückgegangen. Nach Angaben der Bundesnetzagentur wurden nur noch rund 2,9 Milliarden Kurznachrichten verschickt, fast halb so viele wie im Jahr zuvor. Damit setzt sich der langjährige Abwärtstrend fort. Den Höhepunkt hatte die SMS-Nutzung 2012 erreicht, seitdem sind die Zahlen kontinuierlich gesunken. Die finanzielle Lage der gesetzlichen Pflegeversicherung hat sich zu Jahresbeginn weiter verschlechtert.
5: Nach Angaben des Spitzenverbands der gesetzlichen Krankenversicherung verzeichnete sie im ersten Quartal ein deutliches Defizit, obwohl gleichzeitig ein staatliches Darlehen geflossen ist. Für das Gesamtjahr rechnet der Verband nun mit einem Minus in Milliardenhöhe. Noch vor wenigen Monaten war hingegen ein Überschuss für das kommende Jahr erwartet worden.
4: Der ADAC hebt seine Jahresbeiträge an. Ab dem 1. Januar 2027 sollen Mitglieder je nach Tarif zwischen 10 und 35 Euro mehr pro Jahr zahlen. Die Entscheidung fiel auf der Hauptversammlung des Automobilclubs im rheinland-pfälzischen Speyer. Es ist die erste Beitragserhöhung seit rund 6 Jahren. Der ADAC hatte eine massive Austrittswelle mit rund 60.000 Kündigungen zu verzeichnen. Sie wurde durch die umstrittene Aussage des ehemaligen Verkehrspräsidenten Gerhard Hillebrand ausgelöst. Er hatte sich in einem Interview positiv über eine stärkere CO2-Bepreisung geäußert. Nach dem erwarteten Anstieg der Einbürgerungszahlen in Deutschland fordert der Unionspolitiker Trom schärfere gesetzliche Regelungen. Besonders die verkürzten Einbürgerungsfristen der vergangenen Reformen stehen dabei in der Kritik. Trom verwies darauf, dass bereits Teile der sogenannten Turbo-Einbürgerung nach 3 Jahren zurückgenommen worden seien. Nun solle das Staatsbürgerschaftsrecht insgesamt strenger gefasst werden.
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1: 19 Minuten vor 10.

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1: 13 Minuten vor 10.

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2: 10 vor 11.

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1: 2 Minuten vor 11 Uhr.

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2: 9 Minuten vor 12.

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2: 7:12.

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2: 20 vor 1.
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